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1: Ich bin David Riemer. Bei Flügen aus Deutschland wird ab Juli weniger Ticketsteuer fällig. Der Bundestag hat am Abend eine Gesetzesänderung beschlossen. Dadurch sinkt die Abgabe je nach Strecke um einen Betrag zwischen 2,50 Euro und 11,40 Euro pro Flug.
2: Der Luftverkehr in Deutschland stagniert. Die Luftverkehrsbranche sieht dafür in der Ticketsteuer zusammen mit ebenfalls stark gestiegenen Gebühren für Passagierkontrollen und Flugsicherungen einen Hauptgrund. Für sie ist die aktuelle Absenkung aber nur ein notwendiger erster Schritt gegen bestehende Wettbewerbsnachteile. Bei den Passagieren ankommen dürfte die Steuersenkung. Der Preisvorteil könnte aber beispielsweise durch steigende Kerosingebühren schnell wieder zunichte gemacht werden. Aus Berlin, Dirk Zeitler.
1: Während in Deutschland US-Soldaten abgezogen werden sollen, will US-Präsident Trump zusätzlich 5000 Streitkräfte nach Polen entsenden. Das kündigte Trump auf der Plattform Truth Social an.
3: Trump begründet die Entscheidung mit seinem guten Verhältnis zum polnischen Präsidenten. Aber konkret über das Wann und Wo dieser Verlegung von US-Soldaten wurde er nicht. Der Abzug von 5000 US-Soldaten aus Deutschland hat nach Ansicht Polens eine Neuorganisation der amerikanischen Truppen in Europa zur Folge. Dies könnte dazu führen, dass andere Brigaden in andere Länder geschickt werden, hieß es aus Warschau. Vor 3 Wochen hatte das Pentagon den Abzug von rund 5000 US-Soldaten aus Deutschland befohlen. Aus den USA, Tina Eck.
1: Bei einem Cyberangriff auf einen externen Dienstleister deutscher Kliniken sind Daten zehntausender Patientinnen und Patienten gestohlen worden. Allein die Uniklinik Köln meldet rund 30.000 Betroffene. In Baden-Württemberg wurden Daten von mehr als 72.000 Personen der Unikliniken Freiburg, Ulm, Heidelberg und Tübingen erbeutet. Gestohlen wurden etwa Namen, Geburtsdaten und Adressen, teils auch Rechnungsdaten mit Hinweisen auf Diagnosen und Behandlungen. Die Kliniken betonen, Patientenversorgung und klinische Systeme waren zu keinem Zeitpunkt betroffen. Zum Fußball. Bundesligist VfL Wolfsburg ist im Relegationsspiel gegen den Zweitligisten SC Paderborn nicht über ein torloses Unentschieden hinausgekommen. Die Niedersachsen konnten beim 0:0 den Heimvorteil gegen den Zweitliga-Dritten nicht nutzen und müssen weiter um ihren Verbleib in der Bundesliga zittern. Das Rückspiel ist am kommenden Montag in Paderborn.
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0: entsprechende Gesetzesänderung verabschiedet. Je nach Strecke sinkt die Abgabe pro Flug um 2,50 Euro bis 11,40 Euro. Ob Tickets dadurch günstiger werden, ist allerdings unklar. Wegen stark gestiegener Kerosinpreise gilt es als zweifelhaft, dass Airlines die Ersparnis an Kunden weitergeben. Die Rente ist immer ein Aufregerthema. Aktuell löst ein Bildbericht Diskussion im politischen Berlin aus. Die von der Bundesregierung eingesetzte Rentenkommission, die bis Ende Juni Vorschläge für umfassende Reformen der Alterssicherung machen soll, wolle eine Anhebung des Renteneintrittsalters auf 70 Jahre empfehlen, heißt es darin.
1: Es gab schnell Widerspruch aus der Bundesregierung und auch von Mitgliedern der Rentenkommission. Bisher sei nichts entschieden und es dauere noch ein paar Wochen, bis die Vorschläge auf dem Tisch lägen, hieß es. Laut Artikel soll die Rente ab 70 für diejenigen gelten, die in den 90ern geboren sind und eben jünger. Auch das Rentenniveau soll sinken und es soll aktuell darüber diskutiert werden, ob man nach wie vor früher in Rente gehen darf. Rente mit 70 hatte schon Wirtschaftsministerin Reiche von der CDU ins Spiel gebracht. SPD, Gewerkschaften und Sozialverbände sind gegen eine generelle Anhebung der Altersgrenze. Aus Berlin, Tine Klimach.
0: Jeder vierte Verbraucher in Deutschland hat Chatbots wie ChatGPT schon um finanziellen Rat gebeten. Das zeigt eine Umfrage des Digitalverbandes Bitkom. Demnach sehen 56% KI bei Geldanlagen, Finanzplanung oder Kreditberatung als Chance, 40% als Risiko.
2: Die Umfrage macht deutlich, wie offen viele Verbraucher inzwischen für künstliche Intelligenz sind und wie hartnäckig zugleich die Vorbehalte bleiben. Bitkom-Präsident Wintergerst verweist darauf, dass Finanzen eine Vertrauensfrage sind und Anwendungen daher transparent, sicher und nachvollziehbar sein müssen. Beim Online-Banking ist die Digitalisierung längst Alltag. 84% nutzen digitale Angebote, meist per Smartphone-App. Thomas Bleskin, Nachrichtenredaktion.
0: Zum Handball. Der SC Magdeburg hat seinen ersten Meistermatchball genutzt und den vierten gesamtdeutschen Titelgewinn vorzeitig perfekt gemacht. Der souveräne Tabellenführer der Bundesliga gewann das Topspiel gegen Verfolger SG Flensburg-Handewitt in letzter Sekunde mit 31:30. Dadurch ist Magdeburg an den letzten drei Spieltagen von den Verfolgern nicht mehr einzuholen.
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1: Ich bin David Riemer. In Apotheken gibt es schon jetzt nicht nur Medikamente. Künftig sollen sie Patientinnen und Patienten noch weitere Leistungen anbieten können. Das sehen Gesetzespläne von Gesundheitsministerin Waken vor, die der Bundestag heute beschließen soll.
2: Impfungen, Vorsorge oder die gewohnten Medikamente, auch wenn gerade das Rezept fehlt.

0: entscheiden dürfen, je nach Bedarf. Das ist bisher wesentlich strenger geregelt. Ursula Winkler, Nachrichtenredaktion.
1: Ab Juli wird bei Flügen aus Deutschland weniger Ticketsteuer fällig. Der Bundestag hat am Abend eine entsprechende Gesetzesänderung verabschiedet. Je nach Strecke sinkt die Abgabe pro Flug um 2,50 Euro bis 11,40 Euro. Ob Tickets dadurch tatsächlich günstiger werden, ist allerdings unklar. Wegen stark gestiegener Kerosinpreise wird angezweifelt, dass Airlines die Ersparnis an Kunden weitergeben. Die Bundesanwaltschaft hat Anklage gegen einen Mann erhoben, der im Auftrag des Irans Juden und Freunde Israels für Mord- und Brandanschläge ausgespäht haben soll. Darunter waren der Präsident des Zentralrats der Juden Schuster sowie der Präsident der Deutsch-Israelischen Gesellschaft Beck.
2: Die Bundesanwaltschaft wirft einem Dänen mit afghanischen Wurzeln geheimdienstliche Agententätigkeit vor. Mit angeklagt ist ein mutmaßlicher Komplize. Er soll ihm zugesagt haben, bei möglichen Anschlägen zu helfen. Der 53 Jahre alte Hauptbeschuldigte soll im vergangenen Jahr den Auftrag von einer Auslandseinheit der iranischen Revolutionsgarden erhalten haben. Er sollte Informationen über Schuster und Beck einholen und zwei jüdische Lebensmittelhändler in Berlin ausspähen. Der mutmaßliche Spion wurde schon im vergangenen Juni in Dänemark festgenommen und wenige Wochen später nach Deutschland überstellt. Tine Klimach, Nachrichtenredaktion.
1: Zum Fußball. Bundesligist VfL Wolfsburg ist im Relegationsspiel gegen den Zweitligisten SC Paderborn nicht über ein torloses Unentschieden hinausgekommen. Die Niedersachsen konnten beim 0:0 den Heimvorteil gegen den Zweitligadritten nicht nutzen und müssen weiter um ihren Verbleib in der Bundesliga zittern. Das Rückspiel ist am kommenden Montag in Paderborn.
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1: Ich bin David Riemer. Der Bundestag stimmt heute über eine Apothekenreform der schwarz-roten Koalition ab. Die Gesetzespläne von Gesundheitsministerin Wagen sehen vor, zusätzliche Leistungen für Patienten zu ermöglichen, etwa Vorsorgeangebote und Impfungen nicht nur gegen Grippe und Corona. Apotheken sollen in bestimmten Fällen verschreibungspflichtige Medikamente direkt abgeben können, ohne dass ein ärztliches Rezept vorliegt. Bei Flügen aus Deutschland wird ab Juli weniger Ticketsteuer fällig. Der Bundestag hat am Abend eine Gesetzesänderung verabschiedet. Dadurch sinkt die Abgabe je nach Strecke um einen Betrag zwischen 2,50 Euro und 11,40 Euro pro Flug.
2: Der Luftverkehr in Deutschland stagniert. Die Luftverkehrsbranche sieht dafür in der Ticketsteuer zusammen mit ebenfalls stark gestiegenen Gebühren für Passagierkontrollen und Flugsicherungen einen Hauptgrund. Für sie ist die aktuelle Absenkung aber nur ein notwendiger erster Schritt gegen bestehende Wettbewerb.

0: Schweden zusammengekommen. Sie wollen eigentlich den NATO-Gipfel in der Türkei Anfang Juli vorbereiten. Allerdings dürften der Iran-Krieg und der geplante US-Truppenabzug aus Europa ebenfalls zum Thema werden.
1: Die Europäer erwarten, dass sie bei diesem NATO-Treffen wieder einmal unter Druck gesetzt werden. Nicht vom möglichen Feind, sondern vom Hauptverbündeten, den USA. Donald Trump ist nach wie vor verärgert über mangelnde Beteiligung an seinem Iran-Feldzug. Mindestens 5000 Soldaten werden aus Europa ja abgezogen. Den Europäern bleibt da nicht viel anderes übrig, als mehr Verteidigungsanstrengungen anzukündigen und sich darauf vorzubereiten, dass die eigene Sicherheit immer mehr zum eigenen Problem wird. Aus Brüssel, Dieter Ebeling.
0: Zum Handball. Der SC Magdeburg hat seinen ersten Meistermatchball genutzt und den vierten gesamtdeutschen Titelgewinn vorzeitig perfekt gemacht. Der souveräne Bundesliga-Spitzenreiter gewann das Topspiel gegen Verfolger SG Flensburg-Handewitt in letzter Sekunde mit 31:30. Dadurch ist Magdeburg an den letzten drei Spieltagen von den Verfolgern nicht mehr einzuholen.
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2: Ich bin Diana Kramer. Im Juli wird bei Flügen aus Deutschland weniger Ticketsteuer fällig. Der Bundestag hat am Abend eine entsprechende Gesetzesänderung verabschiedet. Je nach Strecke sinkt die Abgabe pro Flug um 2,50 Euro bis 11,40 Euro. Ob Tickets dadurch günstiger werden, ist allerdings unklar. Wegen stark gestiegener Kerosinpreise gilt es als zweifelhaft, dass Airlines die geringeren Steuern an Kunden weitergeben. Mit der Maßnahme setzen Union und SPD ein Versprechen aus dem Koalitionsvertrag um. Dem Staat entgehen dadurch jährlich mehrere hundert Millionen Euro. In Apotheken gibt es schon jetzt nicht mehr nur Medikamente, künftig sollen sie aber noch weitere Leistungen anbieten können. Das sehen Gesetzespläne von Gesundheitsministerin Nina Wagen vor, die der Bundestag heute beschließen will.
3: Impfungen, Vorsorge oder die gewohnten Medikamente, auch wenn gerade das Rezept fehlt. Die neuen Möglichkeiten sollen die Versorgung insgesamt breiter aufstellen und gegen das Apothekensterben helfen, gerade auf dem Land. Denn so wenige wie aktuell gab es zuletzt vor 50 Jahren. Künftig sollen Apotheken viel mehr Leistungen anbieten dürfen, von Blutabnahmen über Schnelltests bis zur Früherkennung von Krankheiten. Auch wann sie öffnen wollen, sollen die Apotheken künftig selbst entscheiden dürfen, je nach Bedarf. Ursula Winkler, Nachrichtenredaktion.
2: Bei einem Cyberangriff auf einen externen Dienstleister deutscher Kliniken sind Daten zehntausender Patienten gestohlen worden. Allein die Uniklinik Köln meldet rund 30.000 Betroffene.
4: In Baden-Württemberg wurden Daten von mehr als 72.000 Patientinnen und Patienten der Unikliniken Freiburg, Ulm, Heidelberg und Tübingen erbeutet. Gestohlen wurden zum Beispiel Namen, Geburtsdaten und Adressen, zum Teil auch Rechnungsdaten mit Hinweisen auf Diagnosen und Behandlungen. Die Kliniken betonen, die Patientenversorgung war zu keinem Zeitpunkt betroffen. Die Kölner Uniklinik will alle Betroffenen in Kürze über den Vorfall informieren, heißt es. Wer kein Schreiben bekommt, ist nicht betroffen. Ob andere Kliniken nachziehen, ist unklar. David Riemer, Nachrichtenredaktion.
2: Zum Sport. Der SC Magdeburg ist vorzeitig deutscher Handballmeister. Im Topspiel gewannen die Magdeburger gegen Verfolger SG Flensburg-Handewitt in letzter Sekunde mit 31:30. Der souveräne Tabellenführer der Handball-Bundesliga machte damit den vierten gesamtdeutschen Titelgewinn schon drei Spieltage vor Saisonende klar.
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2: Zeit mal so ein klein bisschen auf die Straßen zu gucken, mal sehen, was da jetzt aktuell so los ist. Schönen guten Morgen, Autofahrer. Da sehen wir auf den Straßen, da läuft es, da ist nichts los. Falls ihr heute Morgen schon irgendwas gesehen habt, was nicht auf die Straße gehört, kann ja sein, Staum, Blitzer oder sonst wie irgendwas. Wenn dem so ist, dann würde ich sagen, sagt mir ganz einfach Bescheid. Ne? Schickt mir eine WhatsApp oder auch eine Sprachnachricht direkt an 050 21 40 30. Gute Fahrt.
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2: Es ist Freitag, aber es ist nicht irgendein Freitag. Es ist Freitag vor Pfingsten. Und am Pfingstwochenende, da heißt es ja auch immer:
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2: Denn es gehört zu Pfingsten einfach irgendwie dazu, ne? Der Mühlentag. Und wo die Mühlen hier bei uns in der Region aufmachen, das klären wir gleich. Ich bin Chris Bönning. Moin.

Moin, das ist er, der Freitag um 6:08. Vielleicht seid ihr so ein klein bisschen am Planen und denkt euch, na, was macht man eigentlich so am langen Pfingstwochenende im Verlauf der Sendung? Gucken wir nochmal auf das, was am langen Pfingstwochenende hier bei uns in der Region los ist. Und es ist natürlich immer so, der Pfingstmontag, der ist auch der deutsche Mühlentag. Und wenn man mal so überlegt, ne, das gibt hier zahlreiche Mühlen zwischen Nienburg, Minden und dem Umland. Insgesamt haben wir nämlich 80 Mühlen, teilweise sind das richtige Denkmäler, einige sind sehr schön restauriert worden, wir haben Wassermühlen, wir haben Windmühlen und noch vieles, vieles mehr. Und wenn du sagst, Mensch, das würde ich mir ganz gerne mal angucken, es gibt nämlich den Deutschen Mühlentag und auch die Deutsche Mühlenstraße. Weitere Infos, welche Mühlen beim Deutschen Mühlentag dabei sind, welche man sich angucken kann, findet man unter mühlenlandniedersachsen.de. Und das Wetter soll ja am Pfingstmontag bzw. am Pfingstsonntag auch richtig gut werden, da kann man sich aufs Fahrrad setzen bzw. ins Auto, mal so ein klein bisschen durch die Gegend cruisen und sich vielleicht so die ein oder andere Mühle hier bei uns in der Region angucken. Und wer weiß, vielleicht machen ja einige sogar

über den Deutschen Mühlentag gesprochen, der ja am Pfingstmontag stattfindet. Aber nun müssen wir uns wirklich um die ernsten Sachen kümmern, weil es ist 16 Minuten nach 6 genau die richtige Zeit, mal so ein klein bisschen seine Synapsen zu verkabeln und über die Geschehnisse des Alltages nachzudenken und vielleicht einmal so ein klein bisschen etwas runterbrechen. Was für uns ganz selbstverständlich ist, ist für andere Lebewesen vielleicht was vollkommen anderes. Ich meine, wenn sich jetzt zwei Leute unterhalten wollen, dann sagt man ja, komm, lass uns mal ganz kurz unter vier Augen unterhalten. Aber wenn sich jetzt zwei Spinnen ungestört unterhalten wollen, sagen die denn, lass mal eben unter 16 Augen unterhalten? Das ist die große Frage, oder?

an dieser Stelle jetzt um 19 nach 6 wollen wir mal so ein ganz klein bisschen in unsere Jubiläumsschublade gucken. Ne? Der Nienburger Spargel, das ist natürlich so eine Sache, die gehört hier einfach zur Region dazu. Und den gibt es schon seit 66 Jahren. Das Gütesiegel haben sie seit mittlerweile 30 Jahren. Und damals wie heute war natürlich immer das große Ziel, möglichst leckeren Spargel letzten Endes zu erzeugen. Und seit vielen Jahren gibt es ja auch die Nienburger Spargelkönigin zum Beispiel, die wird ja immer gewählt, um das Produkt dann letzten Endes zu bewerben und auch zu repräsentieren. Und das ist ein Job, da bist du am Wochenende viel unterwegs, ne? Auf Messen, auf irgendwelchen Schützenfesten. Und da siehst du auch so ein bisschen was aus der Region. Teilweise geht es einmal so ein klein bisschen drüber. Und jedes Jahr wird ja eine neue Spargelkönigin gesucht. Und die aktuelle Spargelkönigin, die macht das so ganz nebenbei, neben Abi. Die hat nämlich vor kurzem eine Abi geschrieben, da war sie hier bei uns im Studio. Und das ist, hat sie gesagt, so eine richtig interessante Aufgabe, weil es macht einfach Spaß, dieses Gemüse zu repräsentieren.

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0: Calvin Harris und Sam Smith, die machen Versprechungen, Promises auf Radio Mittelweser. Darüber wird in Nienburg und dem Landkreis aktuell so gesprochen. Gestern Nachmittag, da mussten zahlreiche Bahnreisende in Nienburg Geduld mitbringen. Wegen einer Streckensperrung zwischen Nienburg und Hannover kam es zu erheblichen Einschränkungen im Zugverkehr. Hunderte Fahrgäste saßen zeitweise am Bahnhof Nienburg fest. Erst am späten Nachmittag hat sich dann die Lage entspannt, als der Regionalexpress nach Hannover wieder verkehren konnte. Ein 91-jähriger Mann aus Nienburg ist Opfer einer Betrugsmasche geworden. Unbekannte Täter hatten den 91-Jährigen telefonisch unter Druck gesetzt und behauptet, seine Wertsachen seien nicht mehr sicher. Der Mann übergab daraufhin Goldmünzen in Wert von rund 300.000 Euro an eine unbekannte Person. Die Polizei warnt erneut eindringlich vor Schockanrufen und falschen Polizeimitarbeitern und auch Bankmitarbeitern. In einen Brennofen für Töpferarbeiten, da hat es am frühen Mittwochmorgen einen Feuerwehreinsatz gegeben. Weil der nicht abgekühlt war, musste dann die Feuerwehr zu BBS nach Marklohe ausrücken. Vor Ort konnte die Feuerwehr dann ganz schnell feststellen, dass Entwarnung gegeben werden konnte. Und der 21. Nienburger Spargellauf wirft seine Schatten voraus. Und schon jetzt ist klar, die Veranstalter rechnen mit einer neuen Rekordteilnehmerzahl. Bis jetzt haben sich mehr als 2250 Läuferinnen und Läufer angemeldet.
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0: Wir sehen heute Sonne, wir sehen heute Wolken. Also kurzum, Sonne und Wolken wechseln sich ab. 7 Stunden Sonne kriegen wir heute auf den Tag verteilt. 22 Grad sind da die Tageshöchstwerte. Morgen wird es wärmer. Bis 27 Grad sollen wir da kriegen. 14 Stunden Sonne, viel Sonne und ein paar schöne Wetterwolken gibt es auch am Pfingstsonntag bei 23 Grad. So 25 Grad und Sonne pur haben wir dann am Pfingstmontag.
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0: Wir gucken mal zu euch auf die Straße, mal sehen, was da jetzt aktuell so los ist. Schönen guten Tag, Autofahrer. Da sehen wir, das läuft auf der Straße. Da ist nichts los. Wenn ihr irgendwas seht, sagt Bescheid. 050 21 40 30. Gute Fahrt.
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0: Also ich weiß nicht, ob Bono von U2 beim Schreiben dieses Songs irgendwie an Baltrum oder vielleicht auch an Hilgermissen gedacht hat, weil der singt jetzt da, wo die Straßen keinen Namen haben. Where the streets have no name. In Hilgermissen ist zum Beispiel auch so. Hier ist keine Straßennamen und auch auf Baltrum nicht. Kann doch sein, dass U2 da an Hilgermissen gedacht hat. Man weiß es nicht. Ich bin Chris Benning, moin.

Wir bringen euch besser in diesen Freitagmorgen. Es geht darum, besser in diesen Tag zu starten. Das machen wir ja jeden Morgen auf Radio Mitte. Wir sagen euch, was ist in der Region los, spielen gute Musik. Und ihr könnt natürlich auch mitmachen. Was brennt euch denn aktuell eigentlich so auf der Seele? Eigentlich stellen wir ja immer Fragen und sagen, ja, was sagt ihr eigentlich zu dem Thema? Das machen wir heute mal nicht oder zumindest nicht so ganz, sondern ihr könnt mir eine Sprachnachricht schicken, 050 21 40 30 und immer so quasi erzählen, so in, na, ich sag mal 45 Sekunden bis einer Minute, was euch aktuell eigentlich so auf der Seele brennt. Das ist bei dem einen das eine und bei den anderen vielleicht das andere. Das könnt ihr uns jetzt erzählen. Einfach eine Sprachnachricht, ein 050 21 40 30. Euer Thema soll heute Morgen ins Radio.

Wir mussten damals in der Grundschule, ob wir wollten oder nicht, Blockflöte lernen, ne? Das hat bei mir so einigermaßen geklappt, weil meine Lehrerin hat immer gesagt, mach nicht immer so eine Spinnfinger, die musst du ein bisschen flacher draufhalten, dann kommen die Töne auch richtig raus. Ich habe immer so, ja, Spinnfinger, wie meine Lehrerin gesagt hat, gemacht. Und heute ist der Kaufe ein Instrument-Tag. Und da stellt sich uns die Frage, könnt ihr ein Instrument spielen? Wenn ja, welches? Und was war vielleicht auch der Grund, dass er gesagt hat, Mensch, oh, ich habe mir irgendwann mal dieses oder jenes Instrument angeschafft und spiele das auch. Das könnt ihr ganz gerne mal erzählen. Einfach eine Sprachnachricht an 050 21 40 30. Welches Instrument habt euch angeschafft und warum oder welches Instrument würdet ihr ganz gerne spielen können? All das erzählt uns 050 21 40 30.

0: Bulgarien, damit hat sie den ESC gewonnen. Dara und Bangarangara auf Radio Mittelweser. Und wir reden ja heute unter anderem über Musikinstrumente. Trompete, Akkordeon, Gitarre, Schlagzeug. Ich musste ja damals Blockflöte lernen. Aber welches Instrument beherrscht ihr? Beziehungsweise welches Instrument wolltet ihr damals oder möchtet ihr heute ganz gerne lernen? Moin, wer ist denn da? Und welches Instrument hättest du gerne oder welches würdest du gerne spielen können?
1: Moin, hier ist der Mirko, ich grüße euch. Ja, ihr werdet vielleicht lachen, aber ich wollte damals immer Klavier spielen lernen, weil irgendeiner sagte mir, die Mädels mögen das, wenn man Klavier spielen kann. Ne? Ich habe mir damals mal davor gesetzt und das waren mir einfach zu viele Tasten, die ich da drücken musste, da um überhaupt einen Ton rauszukriegen, hätte beinahe gesagt, aber um da überhaupt was spielen zu können. Und dann habe ich das nachher sein lassen und ja, das war vielleicht auch ganz gut so. Ne? Aber ansonsten kann ich keine Instrumente weiterspielen oder soll auch so bleiben. Muss ich nicht unbedingt haben. Okay, alles klar. Ich wünsche euch allen einen schönen Tag und passt schön auf euch auf. Bis dann. Ciao, euer Mirko.
0: Wie hieß denn damals? Man müsste Klavier spielen können. Ne, das hat da immer einer gesungen. Also ich meine, so ein Klavier, das ist natürlich, ja, das ist groß, da muss man viele Tasten drücken, aber wenn man das denn so einigermaßen drauf hat, mittlerweile gibt es ja auch in Hannover im Hauptbahnhof, da steht auch ein Klavier, da kann sich jeder hinsetzen und mal so ein klein bisschen klimpern. Na, vielleicht mal so ein bisschen so hier Franz Schubert oder so. Das Klaviertrio. Gibt natürlich auch andere Möglichkeiten, irgendwie was auf dem Klavier zu spielen. Das zum Beispiel könnte ich mir auch vorstellen, dass der eine oder andere das auf dem Klavier spielen kann. Das ist The Fray. How to save a life.

0: Der Song, der gleich kommt, der klingt irgendwie nach Sommer, Sonne, Strand und Meer. Die singen sogar von der Playa. Und auch der Beat, der ist so richtig sommerlich. Aber eigentlich ist das ein Protestsong gegen Umweltverschmutzung und auch gegen die Atomtests, die es damals in den 80er Jahren gegeben hat. Rigera und Vamos a la Playa gibt es gleich nach dem hier.
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1: Ich bin Diana Kramer. Familien mit kleinen Kindern sollen das Kindergeld bald ohne Antrag automatisch ausgezahlt bekommen. Einen Gesetzentwurf hatte das Bundeskabinett im März auf den Weg gebracht. Heute befasst sich der Bundestag damit.
2: Finanzminister Klingbeil will Familien entlasten. Mehr Zeit fürs Baby statt für lästige Bürokratie, sagte er den Funke-Zeitungen. Das Kindergeld beträgt im Moment unabhängig vom Einkommen 259 Euro pro Monat und Kind. Das neue Verfahren ohne Antrag soll laut Gesetzentwurf ab dem kommenden Jahr in zwei Schritten greifen. In einer ersten Stufe sollen all diejenigen Eltern das Kindergeld automatisch bekommen, die bereits ein älteres Kind haben. Später könnten dann auch die Eltern auf den Antrag verzichten, die ihr erstes Kind bekommen. David Riemer, Berlin.
1: Während in Deutschland US-Soldaten abgezogen werden sollen, will US-Präsident Donald Trump zusätzlich 5000 Streitkräfte nach Polen entsenden. Das kündigt er auf der Plattform Truth Social an.
3: Trump begründet die Entscheidung mit seinem guten Verhältnis zum polnischen Präsidenten. Aber konkret über das Wann und Wo dieser Verlegung von US-Soldaten wurde er nicht. Der Abzug von 5000 US-Soldaten aus Deutschland hat nach Ansicht Polens eine Neuorganisation der amerikanischen Truppen in Europa zur Folge. Dies könnte dazu führen, dass andere Brigaden in andere Länder geschickt werden, hieß es aus Warschau. Vor 3 Wochen hatte das Pentagon den Abzug von rund 5000 US-Soldaten aus Deutschland befohlen. Tina Eck, USA.
1: Der Bundestag stimmt heute über eine Apothekenreform der schwarz-roten Koalition ab. Die Gesetzespläne von Gesundheitsministerin Nina Wagen sehen vor, zusätzliche Leistungen für Patienten zu ermöglichen, etwa Vorsorgeangebote oder Impfungen. Apotheken sollen in bestimmten Fällen auch verschreibungspflichtige Medikamente direkt abgeben können, ohne dass ein ärztliches Rezept vorliegt. Geplant sind außerdem Lockerungen bei Vorschriften für den Apothekenbetrieb, etwa bei den Öffnungszeiten. Nach dem Einsturz eines Wohnhauses in Görlitz ist in den Trümmern eine dritte Leiche gefunden worden. Es handle sich um einen Mann, mit hoher Wahrscheinlichkeit um den dritten Vermissten, sagte ein Polizeisprecher am Abend. Vorher wurden bereits 2 Leichen geborgen. Bei ihnen handelt es sich um die vermissten Touristinnen aus Rumänien. Das Haus mit Miet- und Ferienwohnungen in Görlitz war am Montagabend eingestürzt. Vermutet wird ein Gasleck.
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5: In den nächsten Tagen, da wird es sonnig hier bei uns in Nienburg und bis zu 14 Stunden Sonne kriegen wir. Heute schaffen wir das so 21 bis 22 Grad, Temperaturen um die 27 Grad, die soll es dann Sonnabend geben. Am Pfingstsonntag und am Pfingstmontag sind wir aus über 23 bis maximal 25 Grad.
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5: So ein kurzer Blick auf die Straße, den können wir uns mal eben ganz kurz gönnen. Wobei, da ist eigentlich gar nichts los. Wenn ihr irgendwas seht, was nicht auf die Straße gehört, kann das sein, irgendwie ein Stau, ein Blitzer oder sonst wie irgendwas. Wenn dem so ist, dann sagt uns ganz einfach Bescheid. Eine WhatsApp oder eine Sprachnachricht an die 050 21 40 30. Da, wo es geht, da wünschen wir eine gute Fahrt.
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5: Es ist Freitag, es ist morgens, es ist kurz nach 7 und dann würde ich mal sagen, starten wir jetzt ganz einfach in diesen sonnigen Freitag. Ein sonniges, langes Pfingstwochenende liegt vor uns. Ich bin Chris Bönning, moin. 1, 2, 3.

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0: Ein Schäfer liest seinen Schafen vor und denkt sich so, das verstehen die ja sowieso nicht. Und dann wird der tote Schäfer einfach gefunden. Und wer nimmt die Ermittlung auf? Nicht die Polizei, sondern die Schafe.
1: Ich weiß, wer der Mörder war.
2: Ich bilde mir gerne ein, dass sie alles verstehen, aber sie sind ja nur Schafe.
3: Oh, warum hört er gerade da auf? Genau wo rauskommt, wer der Mörder ist.
4: Das ist voll unfair. Es war die Magd, oder? Aufwachen! Alle aufwachen! Wir haben George auf der Wiese gefunden und er bewegt sich nicht.
3: Was?
4: Lilly, was machen wir jetzt?
5: Unser Schäfer wurde ermordet. Und wir werden das Verbrechen aufklären.
0: Und dann ist er noch in einer weit entfernten Galaxis, der Mandalorian, der Kopfgeldjäger, unterwegs. Und es geht gegen
6: Banditen, Kriegsverbrecher.
0: Aber es geht auch noch um mehr.
7: Lang lebe das Imperium.
6: Wir werden jeden Schurken in diesem Kartenspiel ausschalten.
8: Hier geht es nicht um Rache. Es geht darum, einen weiteren Krieg zu verhindern.
0: Und nach fast 20 Jahren treibt sie nach wie vor ihre Spielchen. Miranda ist zurück.
9: Hallo.
10: Oh, seht, was TK Maxx angespült hat.
11: Entschuldigung, wer ist das? Kennst du sie? Kenn ich sie?
9: Ich bin Andy Sachs. Andrea?
10: Sie war eine von den Emilys.
11: Eine von den was?
9: Habe ich gerade eine Halluzination? Hi, Emily.
11: Kennen Sie sie etwa auch?
9: Wir waren gleichzeitig bei Runway, Miranda.
11: Wirklich?
0: Macht Miranda nur ihre Spielchen und hat sie wirklich vergessen, wer die Damen sind. Der Teufel trägt Prada 2, der Mandalorian oder Glenn's Kill. All das läuft ab jetzt im Kino.

Das ist die aktuelle Single der Rolling Stones, In the Stars, auf Radio Mittelweser. Und jetzt gibt es mal so ein klein bisschen was zu mitgrübeln hier bei uns im Radio. Da muss man vielleicht mal so ein klein bisschen um die Ecke denken. Und vielleicht kriegt der ein oder andere beim Grübeln auch so ein klein bisschen so Schnappatmung, weil er einfach nicht drauf kommt. Also da muss man wirklich so ein ganz klein bisschen, vor allen Dingen jetzt ganz genau zuhören. Die Frage lautet nämlich, welcher Tag folgt auf den Tag nach übermorgen, wenn heute Montag ist? Also nochmal ganz langsam und zum Mitschreiben. Welcher Tag folgt auf dem Tag nach übermorgen, wenn heute Montag ist? Könnt ihr mal so ein klein bisschen grübeln? Wenn das wisst, sagt Bescheid. 050 21 40 30.

0: Zoomania, Musiker aus Zoomania von Shakira auf Radio Mittelweser. Und ihr zermartert euch gerade so ein klein bisschen das Köpfchen. Denn ich habe ja gefragt, welcher Tag folgt auf dem Tag nach übermorgen, wenn heute Montag ist.
1: Da habe ich mir überhaupt gar keine Gedanken gemacht, ehrlich gesagt.
0: Nee, aber Willy Wonka, so nennt er sich zumindest hier bei uns bei WhatsApp, der hat sich Gedanken drüber gemacht und er sagt, Willy, das kann nur ein Tag sein, nämlich der Donnerstag. Und das ist richtig. Du gewinnst nichts. Aber immerhin viel Ruhm und Ehre, weil du der Schnellste warst. Richtig. Donnerstag ist die Lösung. Und das am Freitagmorgen um 7.24 Uhr.

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0: Snow Patrol und Just Say Yes auf Radio Mittelweser. Wegen einer Sperrung der Bahnstrecke zwischen Nienburg und Hannover haben am Donnerstag Mittag zeitweise hunderte Reisende am Nienburger Bahnhof festgesessen. Viele Verbindungen sind ausgefallen oder haben sich verspätet. Erst gegen 16 Uhr hat sich die Lage etwas entspannt, als der Regionalexpress Richtung Hannover wieder in den Bahnhof einfahren konnte. Nach einem schweren Betrugsfall in Nienburg warnt die Polizei erneut vor falschen Bankmitarbeitern und sogenannten Schockanrufen. Ein 91-jähriger Mann, der hatte Goldmünzen in Wert von rund 300.000 Euro an Unbekannte übergeben, nachdem er telefonisch massiv unter Druck gesetzt worden war. Die Ermittlungen in diesem Fall, die laufen. Ein nicht abgeschalteter Brennofen für Tonarbeiten, der hat am Mittwoch für einen Feuerwehreinsatz an der OBS in Marklohe gesorgt. Die Feuerwehren aus Marklohe, Eule und Lemke, die kontrollierten den betroffenen Bereich und konnten schnell Entwarnung geben.
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0: Viel Sonne sehen wir heute, morgen und auch übers Pfingstwochenende dazu. Heute so 23, morgen sogar 25 Grad, 27 Grad sollen es dann so am Samstag bzw. am Pfingstsonntag werden. Pfingstmontag auch so 23 bis 25 Grad, dazu scheint dann immer wieder die Sonne.
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0: Wir gucken mal zu euch auf die Straße. Mal sehen, was da jetzt aktuell so los ist. Schönen guten Tag, Autofahrer. Da sehen wir bei euch auf der Straße, dat löp, da ist nichts los. Ne? Wenn ihr irgendwas seht, was da nicht hingehört, sagt Bescheid. 050 21 40 30. Gute Fahrt.
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0: Guten Morgen, kommt gut in diesen Freitag jetzt mit Musik von Ugel, ein bisschen Topic und Arash sind auch noch mit dabei. Und dann hat Diaklon gesagt, ey, ich will auch noch mitmachen. Okay, hier sind sie mit I Adore You. Ich bin Chris Benning, moin.

0: Wir boxen uns in diesen Freitagmorgen mit Musik von Survivor Eye of a Tiger auf Radio Mittelweser. Und ich will jetzt nicht irgendwie rumschleimen oder so und auch nicht die Hörer von anderen Radiosendern irgendwie despektieren. Aber ich bin der Meinung, und da bin ich mir 100% sicher, wir haben wirklich die klügsten und intelligentesten Hörer in Radio Deutschland. Warum ist das so? Wir haben ja diese Frage gestellt, welcher Tag denn gewesen wäre nach übermorgen, wenn heute Montag ist. Da hatte Willi natürlich gesagt, na ganz klar, das ist Donnerstag. Und ihr wisst sogar, wo der Begriff Donnerstag herkommt. Moin.
1: Na, der gesuchte Tag ist ja schon gefunden von Willy Wonka. Ne? Nicht Willy will's wissen, sondern er wusste es, nämlich der Donnerstag. Aber benannt wurde der Donnerstag nach dem germanischen Wetter- und Donnergott Donar, in Klammern Thor. Thor? Vielleicht spielst du ja mal was vom To. Vielleicht kleiner Strolch, das wäre toll.
0: Ja, hier ist er, der kleine Strolch.

Saxophon, Thomas Hübner, a.k.a. Cluso und Minimum. Und auf Minimum beschränken wir noch unser Gesabbel, denn gleich nach 8, da gibt es hier garantiert mehr zu erzählen. Da gucken wir unter anderem mit den Kollegen Michi Meier und Stefan Gilster vom NRV mal so ein klein bisschen auf das Pfingstwochenende, genauer gesagt auf den Pfingstmontag, weil da ist ja der große Pokalfinaltag in Markloh. Und wer ist mit dabei auf dem Platz? Genau, richtig, auch unter anderem Chris Benning.

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1: Ich bin Diana Kramer. Bei Flügen aus Deutschland wird ab Juli weniger Ticketsteuer fällig. Der Bundestag hat am Abend eine Gesetzesänderung verabschiedet. Dadurch sinkt die Abgabe je nach Strecke um einen Betrag zwischen 2,50 Euro und 11,40 Euro pro Flug.
2: Der Luftverkehr in Deutschland stagniert. Die Luftverkehrsbranche sieht dafür in der Ticketsteuer zusammen mit ebenfalls stark gestiegenen Gebühren für Passagierkontrollen und Flugsicherungen einen Hauptgrund. Für sie ist die aktuelle Absenkung aber nur ein notwendiger erster Schritt gegen bestehende Wettbewerbsnachteile. Bei den Passagieren ankommen dürfte die Steuersenkung. Der Preisvorteil könnte aber beispielsweise durch steigende Kerosingebühren schnell wieder zunichte gemacht werden. Aus Berlin, Dirk Zeitler.
1: Familien mit kleinen Kindern sollen das Kindergeld künftig automatisch bekommen. Heute befasst sich der Bundestag mit dem Gesetzentwurf, den das Kabinett im März auf den Weg gebracht hatte. Der Ansatz sei mehr Zeit fürs Baby statt für lästige Bürokratie, sagte Bundesfinanzminister Lars Klingbeil bei den Funke-Zeitungen. Das neue Verfahren ohne Antrag soll ab dem kommenden Jahr in zwei Schritten greifen. In der ersten Stufe sollen alle Eltern das Kindergeld automatisch bekommen, die bereits ein älteres Kind haben. Später könnten dann auch die Eltern auf den Antrag verzichten, die ihr erstes Kind bekommen. Der Iran-Krieg belastet die Wirtschaft und hat zuletzt auch auf die Stimmung der Verbraucherinnen und Verbraucher gedrückt. Es wird weniger gekauft. Heute stellen die Institute GfK und NIM ihre Konsumklimadaten für Mai vor.
3: Im April hatte sich das Konsumklima erneut verschlechtert. Als Gründe nannten die Konsumforscher vor allem die wieder schlechteren Konjunkturaussichten und die höheren Preise. Das alles macht den Verbrauchern auch weiter Sorgen, wie aus dem Konsumbarometer des Handelsverbands Deutschland hervorgeht. Dieses sieht die Verbraucherstimmung auf dem niedrigsten Wert seit über 3 Jahren. Sie befindet sich demnach weiter im Abwärtstrend. Aus Nürnberg, Janina Singer.
1: Zum Sport. Fußball-Bundesligist VfL Wolfsburg ist im Relegationsspiel gegen Zweitligist SC Paderborn nicht über ein Unentschieden hinausgekommen. Die Niedersachsen konnten beim 0:0 den Heimvorteil gegen den Zweitligadritten nicht nutzen und müssen weiter um den Verbleib in der Bundesliga zittern. Die finale Entscheidung fällt somit im Relegationsrückspiel am kommenden Montag in Paderborn.
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5: Es gibt eine ganze Menge Wolken, heute Morgen zumindest. Ja, im Verlauf des Tages ziehen aber auch so ein klein bisschen die Wolken ab. Es gibt Sonne, mal Sonne, mal Wolken. Heute 22 Grad, 27 Grad am Sonnabend, auch da bis zu 14 Stunden Sonne. Viel Sonne kriegen wir dann am Pfingstwochenende, Montag und auch am Pfingstsonntag 23 bis 25 Grad und dazu eine ganze Menge Sonne.
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5: Wir gucken mal zu euch auf die Straßen, mal sehen, was da jetzt aktuell so los ist. Auf der A352 Richtung A7 zwischen Langenhagen, Kaltenweide und dem Dreieck Hannover Nord. Hier müssen wir eine halbe Stunde mehr Zeit einplanen. Hier laufen nämlich Reparaturarbeiten, deswegen ist da auch noch die Straße gesperrt. Ansonsten ist nichts los. Gute Fahrt.
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5: Und wir haben Besuch im Studio heute, denn...
7: Ja.
5: Wir hören, das pfeift schon und surrt und so. Denn wir haben heute ein ganz interessantes Thema. Jetzt am Wochenende, da ist ja Kreispokalfinale, ne? Und da freuen wir uns tierisch drauf. Und deswegen haben wir uns einen Experten eingeladen. Stefan Gülster, moin.
8: Ja, moin. Moin, Stefan, bist du ran am Mikro?
9: Ja, Michi, das klappt.
8: Ja, wunderbar.
5: Wir müssen aber gucken, warum das denn so surrt. Und dann gucken wir gleich mal, was so in Sachen Fußball am Wochenende in Marklohe los ist.

0: Die Rolling Stones und Emotional Rescue. Viele Emotionen wird es auch am Pfingstmontag geben. Da steigt nämlich das große Pokalfinale. Die großen Pokalfinals, muss man ja sagen. Und Stefan Gilster von MRV ist hier. Guten Tag.
1: Ja, hallo.
0: Wie lange gibt es das eigentlich schon immer, nur dieses Pokalwochenende, diesen Pokaltag?
1: Ja, das gibt es schon etliche Jahre. Das geht schon in die Jahrzehnte sozusagen. Und das ist wirklich das Highlight des Landkreises, der ganzen Fußballfamilie, dass dort gebündelt die

0: niemals stattfinden.
1: Und da kommen ja nicht nur Leute, die sich für Fußball interessieren. Das sind ja bestimmt so, was ich, 600, 700 Leute?
0: Ja, da kommst du gar nicht mit hin, Chris. Also das wird dann schon die 1500 knacken über den ganzen Tag, weil ja mehrere Finals anstehen.
1: Ach so, Michi. Sie, ja, mehrere Finals, was haben wir denn da so? Erzähl.
2: Ja, nee, ich weiß es gar nicht. Stefan, du bist, gehörst mit zum Ausrichter. Ich frage dich einfach mal, ne? Sag uns doch mal, wie so der Tag abläuft am Pfingstmontag.
0: Ja, das kann ich dir genau sagen. Und zwar um 10 Uhr geht es los mit dem Finale der Altliga. Dann setzt sich das fort. Um 12 Uhr wird dann das Altherrenfinale angepfiffen. Um 14 Uhr das Pokalfinale der Frauen. Um 16 Uhr gibt es erstmalig eine Einlage im Walking Football. Da freue ich mich besonders darauf. Und dann wird um 16.30 Uhr ja, der Hauptakt angepfiffen. Das ist natürlich das Finale der Herren. Stöcksel gegen den SC Haspern.
2: Ja, darüber sprechen wir gleich im zweiten Teil noch. Aber jetzt lass uns mal mit der Altliga und mit den Altherren ganz kurz beginnen. Ich möchte gar nicht viele Details, aber einer wächst hier gerade im Moment links neben uns über sich hinaus. Nicht? Der ist nämlich selber präsent. Chris, du machst mit, ne?
1: Ja, hoffe ich mal, ne?
2: Hoffst du oder
1: Ich habe mich schon mal angemeldet, dass ich dabei bin.
2: Also das, ja, du, oder machst du es wie Günther Netzer, der sich dann einfach selber einwechselt und aufstellt? Oder?
1: Dann sage ich, ja, nun heißt es aufstehen, nun heißt es aufstehen.
2: Genau. Ja. Nee, also
1: wir sind gespannt. Drakenburg gegen Husum Langdamm.
2: Ja.
1: Wird spannend um 10. Danach kommt dann die Altliga. Und viele fragen immer, was ist der Unterschied zwischen Altliga und alte Herren?
2: Genau, den musst du mir erklären.
1: Unter anderem die Spielzeit. Und vor allen Dingen die Mannschaftsgröße. Während die Altliga mit 7 Leuten auf dem Kleinfeld spielt, spielen die alten Herren noch ganz normal auf dem Normalfeld mit 11 Leuten.
2: Stefan?
0: Genau, so hast du es ja schon erklärt, hast es vorweggenommen. Altliga ist ganz grob ab 40 Jahren und aufwärts. Alte Herren, da sollte man dann mindestens 32 sein. Du hast es eben super erklärt. Mit dem erstbeginnenden Finale, 7 gegen 7, Platzhälfte. Und alte Herren ist dann 11 gegen 11, klassisch auf dem ganzen Platz.
2: Und die Damen dürfen auch ran. Die Frauen spielen dann lass mich nochmal schauen, um 14 Uhr, glaube ich, ist das Pokalfinale der Frauen?
0: Genau, um 14 Uhr ist das Pokalfinale der Frauen. Dann ist auch der Platz und das Ganze drumherum schon gut gesäumt. Da sind unwahrscheinlich viele Zuschauer. Steigt dann auch schon der Pegel der Anspannung. Und das ist einfach wunderbar am Pfingstmontag. Meistens spielt das Wetter sogar mit. Und wir freuen uns alle drauf.
2: Es sollen ja 27 Grad werden. Und jetzt kommt ein Highlight, sagst du, ne? Einlage Walking Football. Stefan, ich weiß, du bist derjenige, der das Ganze so ein bisschen initiiert hat in den letzten Jahren oder Jahrzehnten schon, ne?
0: Ja, also Jahrzehnte nicht, aber seit 9 Jahren haben wir es etabliert im NFV-Kreis. Es wurde anfänglich belächelt. Walking Football ist ja ein ganz kleiner Nenner. Gehen, den Ball flach spielen, sich nicht tackeln. Das können wirklich 80-Jährige zusammen mit 40-Jährigen und Jugendspielern. Und es hat sich mittlerweile im NFV-Kreis etabliert. Und es ist fürs Cardio-Programm, für die Bewegung einfach eine wunderbare Sache, sich sportlich zu betätigen. Das wird auch nur ein Einlagespiel sein. Da wird es keinen Pokal geben. Und es steht nicht der Wettbewerb im Vordergrund, sondern wirklich, welche Möglichkeiten haben wir, vom Sofa runterzukommen, uns einfach nochmal im Verein zu bewegen auf einem ganz einfachen Nenner. Das macht einfach auch Spaß.
2: So soll es sein. Und dann macht's Spaß, das große Finale. Das kommt dann um 16 Uhr. Und
1: 16.30
2: Uhr. 16.30 Uhr. Ihr spielt um 16 Uhr Walking Football. Genau. Anschließend 16.30 Uhr Anpfiff zum Pokalfinale. Und darüber sprechen wir gleich nach einer kleinen Pause. Da machen wir erstmal jetzt ein bisschen Musik.
1: Ja, gerne.
2: So machen wir es.

0: Fiebertraum. Ein Fiebertraum ist es auch, wenn du tatsächlich im Pokalfinale stehst in Marklohe am Pfingstmontag. Und da sind unter anderem auch Stöckse und Hasbergen.
1: Und die haben sich ja schon ganz gut geschlagen in der Kreisliga, im Wettkampf, in der Meisterschaftsrunde. Und die beiden, Stefan, haben sich in Hin- und Rückspiel jeweils als Gastmannschaft die Punkte geholt. Also es steht 1-1 nach der Meisterschaftsrunde.
2: Ja, genau, das kann man sagen, das hast du gut erkannt. Und jetzt am Montag steht es erstmal 0-0.
1: Ja,
0: also komm, wir, 3 Euro ins Phrasenschwein.
1: Wir stellen dir das Phrasenschwein auf, das ist schon gut so.
2: Ja.
1: Aber nichtsdestotrotz, jetzt wollen wir ein bisschen ins Detail gehen. Mhm. Ne, ein bisschen. Ich habe auch gleich noch mit den Trainern gesprochen und das blenden wir gleich nochmal ein. Aber was meinst du? Also wie Favorit ist für mich so ein bisschen Stöckse, die stehen in der Liga ganz oben.
2: Ja, das kann man so sehen. Also das kann man auch von der Tabelle ablesen und auch vom Verlauf der Saison, das ist richtig. Gibt natürlich auch so Finals, sage mal Bayern gegen Stuttgart, da ist dann auch immer Bayern der Favorit. Und hier würde ich das genauso sehen, wenn diese beiden Mannschaften, Stöckse und Hasbergen, rauskommen und sehen diese Atmosphäre, unglaublich, diese Energie der Zuschauenden, dann ist jede Taktiktafel verwirkt und dann fängt das wirklich, man muss sich resetten und dann ist jede Kleinigkeit ganz wichtig, also unglaublich, was da für eine Atmosphäre herrscht.
0: Was macht das mit den Spielern eigentlich, wenn du da auf dem Platz läufst, der Schiri läuft voraus, du bist mit deinem Team da und um den ganzen Sportplatz stehen Hunderte, vielleicht sogar Tausende von Leuten. Was macht das mit so einem Spieler in dem Moment?
2: Ja, der Ruhepuls, der ist natürlich gar nicht mehr gegeben und die Spieler bereiten sich natürlich auch anders vor, als wenn sie irgendwo zum Auswärtsspiel in den Südkreis fahren oder in den Nordkreis. Das ist schon eine tolle Atmosphäre und sie sind von Anfang an on. Im Grunde genommen müssen sie sich gar nicht warm machen, weil es prickelt schon in der Kabine. Und die gehen dementsprechend auf den Platz und so weiter. Und das ist einfach, das muss man erlebt haben.
1: Aber zunächst habe ich die Trainer mal nicht nach der Atmosphäre gefragt, das machen wir gleich, sondern ich habe sie gefragt, sag mal, wie habt ihr euch eigentlich vorbereitet und welchen Plan habt ihr, um euren Gegner zu schlagen? Und da hören wir mal rein. Wir beginnen mit Aki Meier und anschließend der Trainer Koray Vural.
3: Wollen wir mal gucken. Ja. Du merkst mal vor, meine Stimme ist nicht die beste, ich bin ein bisschen erkältet. Nichtsdestotrotz kann ich dir natürlich nicht sagen, was wir vorhaben. Wir haben was vor, ja, das kann ich jetzt nicht sagen. Es wird auf jeden Fall kein einfaches Spiel. Es ist ein 50-50-Spiel, Finale. Hasbergen hat sehr viel Qualität, habe ich letztes Mal schon gesagt bei dir im Interview. Ja, es wird nicht einfach, Finalspiel, aber es ist ja ganz einfach. Das Finale, da sagt keiner, es ist schön, dass wir hier sind. Wir wollen nicht gewinnen, sondern beide wollen gewinnen. Wir haben eine Idee, wie wir was machen wollen und gehen positiv in das Spiel und freuen uns. Ist ja super Wetter. Werden wahrscheinlich ordentlich Zuschauer da sein und wir freuen uns.
1: Also die Vorfreude ist da, ne? Ja, er hat eine Idee, also wollen wir mal abwarten. Also wir werden schauen. Ich will hinterher auch mit ihm reden, wie seine Idee denn dann auch wirklich aussah. Vielleicht kann man es erkennen und was er davon hat umsetzen können.
2: So, ja, ne? Definitiv interessant, genau.
0: Aber wie sieht das eigentlich Hasbergen? Hasbergen kann ja Pokal, die haben ja schon mal das Ding geholt vor ein paar Jahren. Wie gehen die Jungs um Koray Vural in das Spiel rein?
4: Moin. Ein Pokalfinale ist ein eigenes Spiel und da geht es nicht darum, was vorher war oder wer irgendwo in der Tabelle steht. Am Ende entscheiden Kleinigkeiten, Mentalität und wie man mit den Momenten im Spiel umgeht. Und Stöckse ist eine richtig starke Mannschaft. Sie stehen nicht umsonst oben in der Liga und spielen um den Aufstieg. Man sieht, dass sie eingespielt sind und gerade offensiv besitzen sie sehr viel Qualität, um jederzeit den Unterschied zu machen. Aber solche Spiele haben ihre eigenen Geschichten. Für uns wird entscheidend sein, dass wir als Team auftreten, diszipliniert bleiben und emotional die richtige Balance finden. Wir müssen von Anfang an wach sein und die Intensität annehmen und dabei trotzdem ruhig bleiben.
0: Konzentriert ist ein Stichwort. Fokus.
1: Voll den Fokus auf das Spiel. Aber das er setzt sich sehr gut damit auseinander, denke ich. Und da wird ein bisschen was zu erwarten sein von den Hasbergern.
2: Ja, das denke ich auf jeden Fall. Ein Finale ist ein super Spiel. Und Hasbergen wird sich das nicht nehmen lassen, da wirklich richtig gegenzuhalten. Und das ist schon gleich gewertet.
1: Hinspiel haben sie auch 4-1 gewonnen. Also das war ja auch schon so eine Granate, ne? Mit 4-1 in Stärkste zu gewinnen, das ist schon...
2: Ja, das ist nicht ohne, das stimmt.
0: Genau. Aber der Pokal hat seine eigenen Gesetze, das ist einfach so.
1: Ja, das ist so, das ist so. Der Pokal hat seine eigenen Gesetze. Spiel ist Spiel. Und das Spiel dauert 90 Minuten. Wollen wir jetzt hier diese
2: Phrase
1: runterrasseln oder was ist hier los?
2: Das ist richtig.
1: Ja? Naja, gut. Also, bleiben wir dabei. Es wird ein interessantes Spiel. Und jetzt nochmal zur Atmosphäre, über die wir vorhin schon gesprochen haben. Du hast gerade gesagt, Stefan, ihr erwartet über 1000 Zuschauerinnen und Zuschauer über den gesamten Tag verteilt oder gerade dann, wenn das Finale angepfiffen wird?
2: Ja, insgesamt würde ich mit 1800 Zuschauenden rechnen, über den ganzen Tag verteilt. Zum Finale bleiben natürlich auch viele, 16:30 Stöckse gegen Hasbergen. Ja. Würde ich immer noch sagen, dass wir da bei 1500 Zuschauenden liegen. Das Wetter soll mitspielen, die Atmosphäre ist einfach auch magnetisch, sodass viele kommen, die unter Umständen gar nicht mit Fußball was zu tun haben, die dann auch im anderen Sport beheimatet sind. Wir treffen da auch Handballer oder Volleyballer, die einfach sagen, Pfingsten, das machen wir mal, weil die Sportfamilie auch miteinander verbandelt ist.
1: Ja, und machen eine kleine Pfingsttour und dann sehen sie, oh, da ist ja was super, los, da gehen wir mal hin. Ja. Koray Vuros sagt uns auch, wie er seine Mannschaft auf diese Atmosphäre speziell vorbereitet hat und gleich ist dann anschließend Aki Meier.
4: Die Atmosphäre mit vielen Zuschauern wird ja natürlich besonders. Wir haben eine junge Mannschaft, da gehören Emotionen dazu, aber genau in solchen Spielen musst du einen klaren Kopf behalten und in den wichtigen Momenten die richtigen Entscheidungen treffen. Wir respektieren Stöckse total, aber wir fahren nicht dahin, um nur dabei zu sein. Wir wollen mutig auftreten und alles investieren, um dieses Finale zu gewinnen.
0: Wäre da so spannend, ne? Hasbergen voller Respekt vorm Gegner. Wie sieht es in Stöckse aus?
3: Ja, hi mich nochmal. Also ganz richtig ist das so nicht, weil einige wie Ramon Heidel und Angelo haben schon Kreispokal-Finals gespielt. Ja, die kennen das schon. Dann haben andere wie Jan Dase, Jan Kramer, ich meine Jan-Luca Lippelt etc. schon Bezirkspokalfinale gespielt. Dann haben Pascal Bierhals, Stefan Büge haben schon Aufstiegsspiele gehabt in Ratenburg vor 1000 Zuschauern. Also den einen oder anderen ist das schon bekannt. Nichtsdestotrotz, gut, gebe ich denen mit, dass die halt einmal ausblenden sollen. Ne? Sollen es genießen. Ne? Wer weiß, wann sowas mal wiederkommt. Ein Kreispokalfinale bei geilem Wetter, bei geilen Zuschauern. Einfach Spiel konzentrieren, spielen und dann wird das schon. Ne?
0: Ja, Kreispokal spielst du nicht so oft.
1: Ja, aber nochmal, das ist eine Atmosphäre, die können noch so häufig ähnliche Atmosphären schon wahrgenommen haben in anderen Spielen, auch in der Bezirksliga, höherklassig. Es ist etwas anderes, Stefan.
2: Das sehe ich ganz genauso und ich sage dir, so ein Finale mit diesem tollen Ambiente kommt nicht über die Ratio und du kannst in der Kabine jede Taktiktafel vergessen. Du trittst den Platz, gehst rauf und spürst diese Energie, das prickelt und dann weißt du gar nicht mehr, ob du mit Viererkette spielst oder hinten Mann gegen Mann.
1: Manchmal geht es dir dann auch links rein, rechts raus, was der Trainer sagt. Du bist nur mit dir selber beschäftigt.
2: So ist es.
1: Hoffentlich finde ich schnell zu meinem Spiel. Hoffentlich gehört das Herzklabastern auf, wenn der Anpfiff erfolgt ist. Und hoffentlich mache ich nicht gleich beim ersten Abspielen Fehler und, was sich da alles so im Kopf abspielt.
0: Aber genau das ist doch das, was man als neutraler Zuschauer will, dass die Spieler aus dem Bauch heraus entscheiden, nicht nach der Taktik gehen.
1: Ja, wir wollen das, wir neutrale Zuschauerinnen und Zuschauer, wir wollen ein attraktives, tolles Spiel sehen. Aber die Jungs selber, die haben einen kleinen Köttel haben die schon in der Hose.
2: Na, definitiv. Man darf auch nicht vergessen, der Platz ist natürlich super vorbereitet von Jörg Corliss aus Maglohe. Es ist ein absolut attraktiver Platz, der keine Unebenheit besitzt und das macht einfach Bock auf diesem Gelände. Und wer da zuerst reinkommt und diese Aufgeregtheit ein bisschen ablegt und dann in das Spiel kommt, zuerst diesen Puls erreicht, dessen, dass man dann auch sauber spielen kann. Das ist oft ein Vorteil, aber zu Beginn ist das alles an die Seite gelegt, was wir in der Kabine besprochen haben.
1: Wir freuen uns alle riesig drauf. Wir machen jetzt eine kleine Pause und dann werden wir uns natürlich auch noch durchringen, einen kleinen Tipp abzugeben. Stefan, du kommst hier nicht raus.
2: Ja, da bin ich ganz schlecht
1: drin. Ja, es ist egal.
0: Michi ist quasi Weltmeister in Tippen.
1: Ja, das kommt später. Heute ist erstmal Kreispokalfinale.
2: Ja, okay. Wir gucken.

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0: So, Motto ist ganz klar. Wir gucken mal auf das, was heute Morgen wichtig ist. Bahnchaos am Nienburger Bahnhof wegen einer Sperrung der Bahnstrecke zwischen Nienburg und Hannover. Da haben gestern Nachmittag zeitweise hunderte Reisende am Nienburger Bahnhof festgesessen. Viele Verbindungen, die sind ausgefallen oder sind erst verspätet abgefahren. Erst gegen 16 Uhr hat sich die Lage etwas entspannt, als der Regionalexpress in Richtung Hannover wieder in den Nienburger Bahnhof eingefahren ist. Die Polizei warnt nach einer Betrugsmasche an Senioren vor diesen perfiden Anrufen. Nach einem schweren Betrugsfall in Nienburg warnt die Polizei erneut vor falschen Bankmitarbeitern und sogenannten Schockanrufen. Ein 91-jähriger Mann, der hat Goldmünzen in Wert von 300.000 Euro an Unbekannte übergeben und danach noch sich bei der Polizei gemeldet. Die Ermittlungen, die laufen da dementsprechend. Und ein nicht abgeschalteter Brennofen für Töpferarbeiten, der hat am Frühmittwochmorgen einen Feuerwehreinsatz an der OBS in Maglohe ausgelöst. Die Feuerwehren aus Maglohe, Eule und Lemke, die kontrollierten die Brandstelle, konnten aber schnell Entwarnung geben.
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0: In Nienburg und umzu, da gibt es heute so einen Mix aus Sonne und Wolken. Es bleibt trocken. Die Temperaturen, die steigern sich so ein klein bisschen. Die Tageshöchstwerte liegen heute so bei 22 Grad, 16 davon haben wir gemessen. 27 Grad am Samstag, am Pfingstsonntag 23 und am großen Pokalfinaltag am Pfingstmontag Sonne pur und Temperaturen um die 25 Grad.
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0: Wir gucken mal zu euch auf die Straße, auf die A2. Vorsicht, da ist ein Liegenbleiber Braunschweig in Richtung Hannover in der Ausfahrt. Hemeler Walter müsste aufpassen. Ansonsten ist da nichts los. Falls ihr irgendwas seht, was nicht auf die Straße gehört, kann ja sein, Stau, Blitzer oder sonst wie irgendwas. Wenn dem so ist, sagt eben kurz Bescheid. Einfach eine WhatsApp oder Sprachnachricht an 050 21 40 30. Gute Fahrt.
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0: Und mit Stefan, moin.
4: Ja, moin, hi.
0: Wir reden nach wie vor über das Kreispokalfinale.
4: Ja, das machen wir. Wir sind immer noch am Pfingstmontag.
0: Und da freuen wir uns drauf. Über 1000 Leute werden dabei sein. Und Stefan, du als NRV, was ist dein Tipp? Guten Fußball, klar, aber was sagst du, wer macht das Ding?
5: Ja, das ist natürlich schwierig, aber ich tippe schon, dass Stöckse das Ding macht und dass sie mit 4-1 gewinnen.
0: Michi, was sagst du?
4: Das ist aber jetzt, das ist echt mutig. Das ist richtig mutig, ja. Das
5: muss man einen riskieren, glaube
4: ich. Ja? Also, ich sag mal Elfmeterschießen. Also, wir sollen voll auf unsere Kosten kommen.
0: Und wer setzt sich da durch?
4: Und da setzt sich Hasbergen durch.
0: Oh. Ich bin auch bei Hasbergen, weil die können Pokal. Die haben schon mal den Pokal gewonnen vor Jahren. Und ich glaube auch, dass die das Ding mit einem Torunterschied 3-2 gewinnen.
4: Naja, gut. Also, wir schreiben mal auf. 4-1. 3-2, Elfmeterschießen, 6-4 und dann gucken wir mal und dann sprechen wir am Dienstag, diesmal ne, am Dienstag, ist ja Pfingsten, ne, am Dienstag sprechen wir mal wieder drüber und dann gucken wir, wer von uns dreien hier den super Tipp abgegeben hat.
0: Ich hoffe, ich kann denn widersprechen.
5: Ich bin gespannt. Doch.
4: Ich auch. Ja? Ja, Stefan, vielen Dank, dass du da warst. War eine tolle Sache. Wir freuen uns alle auf den Pfingstmontag. Du dich vor allem, nicht? Mit deinem Organisatorenteam. Ihr seid noch voll dabei.
5: Ja, richtig. NLV, ja, genau. Hier muss nochmal Tino Schildknecht erwähnt werden als Ausschussleitender, der ganz, ganz viel Mühe und Arbeit hatte mit der Ausrichtung jetzt. Und wir sind natürlich mit allen Ausschussmitgliedern dabei. Freuen uns darauf und wird jetzt Zeit, dass der Montag kommt.
0: Ihr habt aber auch eine Mordsarbeit vor euch, den ganzen Kram aufbauen, morgens um 8 Stunden und dann abends wieder abbauen, ne?
5: Ja, das ist richtig, aber das gehört dazu und an dem Tag wird auch ordentlich umgesetzt und wir hoffen auf Frieden, auf ein tolles Spiel und eine gute Atmosphäre.
4: Das war ein schönes Schlusswort. Stefan, jetzt ran an die Arbeit, dann ein schönes Wochenende, Pfingstwochenende. Wir sehen uns am Montag auf dem Platz. Ich bin schon ganz aufgeregt und der kleine Mann neben uns hier, der erst recht, weil der muss um 10 Uhr schon laufen.
0: Oh, klasse. Das ist ja meine Uhrzeit,
4: das passt. Ja, bis dahin.
5: Okay, danke.

0: Immer um diese Zeit sind wir sportlich unterwegs. Wir haben jetzt so viel über Fußball gesprochen, aber Michi, der andere Sport soll auch nicht so kurz kommen.
1: Ja, und zwar haben wir Leichtathletik. Es gibt ja gerade über Pfingsten, da lohnt sich das, gibt es Veranstaltungen, die sind national sehr anerkannt. Und eins davon ist das Leichtathletik-Pfingstsportfest in Zeven. Die 45. Auflage kommt und da kommen wirklich auch nationale Größen in der Jugend, bei den Männern und bei den Frauen. Und da nehmen ganz viele Nienburgerinnen und Nienburger teil. Sie laufen und sind meistens Läuferinnen, Sprinterinnen und Langläufer. Sie laufen für die LG Neustadt Nord, aber kommen aus Nienburg und aus dem Landkreis Nienburg. Und ihr Trainer Carsten Thielking, der hat uns so ein bisschen erzählt, wer nimmt alles aus dem Nienburger Raum und Kreis an diesem 45. nationalen Pfingstsportfest in Zeven teil und wie stehen Ihre Chancen?
2: Ja, Michi, wir freuen uns natürlich schon riesig auf das Sportwochenende, das traditionelle Leichtathletik-Sportfest, Pfingstsportfest in Zeven. Dort nehmen wir traditionell auch teil. Es kommen auch vier diesmal tatsächlich aus dem Kreis Nienburg. Allen voran natürlich auch die Nova. Die Nova ist in der Disziplin 3000 Meter Hindernis gemeldet. Dort läuft sie dieses Jahr 1000 Meter länger wie im letzten Jahr. In der U20 muss man schon 3000 Meter laufen. Und ihr Ziel ist es natürlich, vorne mitzulaufen. Vielleicht, wenn sie gut drauf ist, sogar norddeutsche Meisterin zu werden. Ist natürlich eine große Herausforderung, aber das vorrangige Ziel wird auch bei ihr sein, dass sie die Qualifikationszeit von 12 Minuten 30 erreicht, damit sie im Sommer dann in Bochum-Wattenscheid bei den deutschen Meisterschaften an den Start gehen kann, so wie ja im letzten Jahr auch schon. Wir sind da guter Dinge. Sie ist gut vorbereitet und hat Wind im Rücken. Sie hat am gestrigen Mittwoch, am 20. Mai, die Qualifikationsnorm erreicht über die 3000 Meter Flachdistanz. Haben wir uns natürlich riesig drüber gefreut und wir hoffen, dass die Motivation sie bis zum Sonntag auch trägt, dass sie dort sich dann auch in der zweiten Disziplin qualifizieren kann für die DM. Ja, die Lynn ist unsere talentierte Sprinterin aus Binnen und die hat die Spezialdisziplin über 100 Meter. Dort hat sie bereits die Qualifikation erreicht für die norddeutsche Meisterschaft auch schon in diesem Jahr. Bei den deutschen Meisterschaften darf sie im nächsten Jahr erst teilnehmen und kann sich da also bis dahin auch noch richtig gut entwickeln. In der Staffel ist sie ja auch gesetzt. Dort nimmt sie bei uns ja die zweite Position ein. Auch dort wird sie bei der Landesmeisterschaft an den Start gehen und da freuen wir uns auch schon riesig drauf. Dann haben wir noch zwei junge Herren. Einmal den Live, das ist der Bruder von der Lynn, auch aus Binnen kommt. Der läuft die 200 Meter in Zeven und die 400 Meter und versucht sich auch bei dem Sportwochenende für die Landesmeisterschaft auf diesen Distanzen für den Wettbewerb zu qualifizieren in Lingen. Und der Trainingspartner von Live ist der Freddy Arendt. Der hat die Qualifikation tatsächlich schon in der Tasche. Der 17-Jährige kommt aus Steierberg, also aus dem Kreis Nienburg und wird auch auf der 200-Meter-Distanz und auf der 400-Meter-Distanz an den Start gehen. Er war jetzt lange verletzt und ist wieder am Aufbau. Die Qualifikationswerte stammen tatsächlich aus dem Jahr 2025, können aber auch angesetzt werden für das Jahr 2026. Da freuen wir uns schon drauf und genau.
0: Aber wie bereiten sich eigentlich die Athletinnen und Athleten darauf vor? Wie ist die Stimmung kurz vor diesem Leichtathletik-Sportfest? Darüber sprechen wir gleich.

0: Immer um diese Zeit, da wird es sportlich bei uns und wir sind gerade angekommen bei der 45. Auflage beim Pfingstsportfest der Leichtathleten in Seven.
1: Ja, und da ist wirklich, wirklich was los, viel los. Da kommen national anerkannte Athletinnen und Athleten und Jugendliche und wir haben sehr viele talentierte Jugendliche, das haben wir gerade eben gehört, auch hier im Kreis Nienburg, die für die LG Neustadt Nord starten. Und dort eben halt leistungsmäßig auch gut gefördert werden. Und zwar mit den beiden Damen, die an den Start gehen, nämlich mit Lynn Braun als Sprinterin und mit Nova Osten als Langstreckenläuferin, habe ich mich unterhalten. Ich habe angefangen mit der Lynn. Lynn, wie bist du vorbereitet und wie läuft's denn jetzt mit deinen Zielen für die Saison 2026 in der Freiluft und vor allem für Zeven?
2: Dieses Jahr sind meine weiteren Ziele erstmal die Landesmeisterschaft, wofür ich mich ja schon qualifiziert habe. Da versuche ich mich noch einmal zu steigern und vielleicht die 12er Zeit zu schaffen, da ich in den letzten Wettkämpfen ja schon nah dran war. Und in der Staffel möchte ich natürlich auch wieder vorne mit dabei sein. Und außerdem freue ich mich dieses Jahr auf die norddeutschen Meisterschaften, wo ich, wenn ich dann da teilnehmen kann. Da habe ich allerdings noch keine große Vorstellung, sondern möchte mich einfach verbessern. Ansonsten möchte ich mich hauptsächlich dieses Jahr auf 2027 vorbereiten, wo ich dann vielleicht schon an der deutschen Meisterschaft teilnehmen kann.
1: Das sagt die Sprinterin, unsere Lynn Braun hier aus Binnen, ein super Talent und wir drücken ihr ganz fest die Daumen, genauso wie der Nova Osten, die ist am Wochenende, nämlich am Sonntag dran, bei den norddeutschen Meisterschaften über 3000 Meter Hindernis. Wir haben es gerade schon gehört, über 3000 flach hat sie sich schon für die deutschen Meisterschaften qualifiziert und jetzt versucht sie es bei der norddeutschen über 3000 Meter Hindernis und da sagt sie, wie sie vorbereitet ist.
3: Bei mir ist bis jetzt alles gut. Also ich bin gut vorbereitet. Gestern hatte ich einen Wunsdorf-Einlauf über die 3000 Meter flach und habe mich damit zu den Deutschen qualifiziert, zu den deutschen Meisterschaften. Und deswegen bin ich super gespannt, wie das denn jetzt in Zeven am Wochenende wird, über die 3000 Meter Hindernis. Und da sind natürlich meine Ziele, auch die deutsche Qualifikationszeit zu holen und vielleicht auch norddeutsche Meisterin zu werden. Das wäre natürlich der Oberhammer. Das wäre natürlich richtig, richtig gut, wenn das klappen würde. Natürlich ist es ziemlich, ziemlich schwierig, da das jetzt ja auch dieses Mal mein erster 3000 Meter Hindernislauf ist. Also letztes Jahr waren es ja auch nur 2000 Meter Hindernis. Und deswegen ist das jetzt schon eine Steigerung, aber ich bin mal gespannt und freue mich schon riesig darauf.
0: Also von dieser Motivation können sich unsere Fußballer oder Badminton-Spieler
1: ganz gewaltig
0: was abschneiden. Ja, sagt, ja, vielleicht können wir da was Zählbares holen. Die sagt, ich will deutsche Meisterin werden.
1: Ja, so. Und das ist super. Und ich habe mir gerade so bildlich vorgestellt, Chris, wir beide über 3000 Meter Hindernis. Weißt du, eine Runde würden wir, glaube ich, noch einigermaßen gesund überstehen.
0: Ganz aber ehrlich, ich glaube, wir würden gerade über das erste Hindernis kommen
1: und
0: dann ist vorbei.
1: Ja, und dann krabbeln wir unterdurch oder so. Ne? Und die Nova, die läuft da und will sich für die deutschen Meisterschaften qualifizieren. Wir drücken allen Nienburgerinnen und Nienburgern, Leichtathleten und Leichtathletinnen für das Sportfest in Zeven ganz doll die Daumen.
0: Und wie der Kreispokal und auch das Sportfest am Pfingsten ausgegangen ist, das hören wir dann nicht am Pfingstmontag, sondern am Dienstag.
1: Am Dienstag, mal. Am Dienstag um 8 Uhr oder wann?
0: Ja, genau. Wie immer Sportzeit, ne?
1: Irgendwie Dienstag.
0: Dienstagmorgen, ne? 8 Uhr. Wäre schön, wenn du pünktlich wärst.
1: Ja.
0: Ich bin sowieso da.
1: Ja, wir sind immer da.

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1: Ich bin Diana Kramer. Familien mit kleinen Kindern sollen das Kindergeld bald ohne Antrag automatisch ausgezahlt bekommen. Heute befasst sich der Bundestag mit diesem Gesetzentwurf, den das Kabinett im März schon auf den Weg gebracht hatte.
2: Finanzminister Klingbeil will Familien entlasten. Mehr Zeit fürs Baby statt für lästige Bürokratie, sagte er den Funke-Zeitungen. Das Kindergeld beträgt im Moment unabhängig vom Einkommen 259 Euro pro Monat und Kind. Das neue Verfahren ohne Antrag soll laut Gesetzentwurf ab dem kommenden Jahr in zwei Schritten greifen. In einer ersten Stufe sollen all diejenigen Eltern das Kindergeld automatisch bekommen, die bereits ein älteres Kind haben. Später könnten dann auch die Eltern auf den Antrag verzichten, die ihr erstes Kind bekommen. David Riemer, Berlin.
1: Ab Juli wird bei Flügen aus Deutschland weniger Ticketsteuer fällig. Der Bundestag hat am Abend eine entsprechende Gesetzesänderung verabschiedet. Je nach Strecke sinkt die Abgabe pro Flug um 2,50 Euro bis 11,40 Euro. Ob Tickets dadurch tatsächlich günstiger werden, ist allerdings unklar. Wegen stark gestiegener Kerosinpreise gilt es als zweifelhaft, dass Airlines die Senkung komplett an Kunden weitergeben. Dem Staat entgehen dadurch jährlich mehrere hundert Millionen Euro. Während in Deutschland US-Soldaten abgezogen werden sollen, will US-Präsident Donald Trump zusätzlich 5000 Streitkräfte nach Polen entsenden. Das kündigt er auf der Plattform Truth Social an.
3: Trump begründet die Entscheidung mit seinem guten Verhältnis zum polnischen Präsidenten. Aber konkret über das Wann und Wo dieser Verlegung von US-Soldaten wurde er nicht. Der Abzug von 5000 US-Soldaten aus Deutschland hat nach Ansicht Polens eine Neuorganisation der amerikanischen Truppen in Europa zur Folge. Dies könnte dazu führen, dass andere Brigaden in andere Länder geschickt werden, hieß es aus Warschau. Vor drei Wochen hatte das Pentagon den Abzug von rund 5000 US-Soldaten aus Deutschland befohlen. Tina Eck, USA.
1: Wer jetzt zu Pfingsten verreisen will, braucht vor allem eins: Geduld. Der ADAC rechnet rund um das lange Wochenende mit vielen Staus. Pfingsten zählt traditionell zu den verkehrs- und damit staureichsten Reisezeiten des Jahres. Auch die Bahn rechnet mit vollen Zügen, vor allem Richtung Küste und zwischen den großen Städten. Der erste Reiseschwung wird bereits heute Nachmittag erwartet und dann die Rückreisewelle am Pfingstmontag und am Dienstag.
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5: Mal Sonne, mal Wolken, so sieht der heutige Tag aus. Bis zu 7 Stunden Sonne kriegen wir heute auf den Tag verteilt. 22 Grad, das sind unsere Tageshöchste Werte. 17 davon, die haben wir aktuell gemessen hier bei uns vorm Studio.
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5: Vorsicht, da ist ein Liegenbleiber auf der A2 Braunschweig in Richtung Hannover in der Ausfahrt Hemeler Wald. Da müsst ihr aufpassen. Dann haben wir noch, das war's schon, mehr ist nicht los auf den Straßen. Falls ihr irgendwas seht, 050 21 40 30. Gute Fahrt.
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5: Das lange Pfingstwochenende steht vor der Tür und da ist eine ganze Menge los. Bei mir ist Paulina aus der Redaktion. Moin.
7: Moin.
5: Du hast mal so ein klein bisschen geguckt, was eigentlich so jetzt am langen Pfingstwochenende los ist. Und über die Highlights am Pfingstwochenende sprechen wir gleich.

0: ist ein Song, den kann man dann wahrscheinlich auch bei der Pfingstparty hören. Michael Jackson und Billie Jean. Und apropos Pfingsten. Pauline, das lange Pfingstwochenende steht an und hier ist einiges los bei uns in der Region.
1: Ja, heute Abend kann man ein Rudelsingen machen im Theater.
0: Ob da vielleicht Michael Jackson bei ist?
1: Naja, eventuell. Es gibt auf jeden Fall Mitsingen, Sachen mit Hits aus aller Welt, live begleitet und mit Texten auf der Leinwand ab 20 Uhr. Da können sogar wir mitsingen, weil man hört uns gar nicht.
0: Ja, wir können den Texten, genau.
1: Ja, und keiner hört, dass du schlecht singst.
0: Ich singe ja gar nicht schlecht, ich singe ganz schlecht.
1: Ja, das okay, ist, man hört auch nicht, wenn du ganz schlecht singst.
0: Wann geht's denn los?
1: Um 20 Uhr.
0: Also wer noch dabei sein möchte beim Rudelsingen und noch schlechter singen möchte als wir beiden, nix wie hier ins Theater.
2: Aye.

0: glaube, viele Musiker würden sich sagen, wenn ich nicht nebenbei arbeiten müsste und von der Musik leben könnte, dann würde ich auch nur Musik machen. Man fragt sich ja manchmal so, Pauline, welchen Job würde man ausüben, wenn das Gehalt keine Rolle spielen würde?
1: Ja.
0: Wenn man einfach nur seiner Passion folgen könnte.
1: Was würdest du machen?
0: Ich hätte tatsächlich Bock, irgendwie so als LKW-Fahrer irgendwie durch die USA zu cruisen.
1: Aber da sieht man da nicht viel. Wahrscheinlich bist du nur so auf Highways unterwegs, oder?
0: Gefühlt wahrscheinlich 5 Tage von Stadt A zu Stadt B.
1: Ja, das
0: glaube ich. Und wenn du dann irgendwie nach New York oder so musst, dann kommst du wahrscheinlich irgendwie im Hafen an oder im Industriegebiet.
1: Ja,
0: ich meine, das ist ja in Deutschland nicht anders. Mein Papa ist ja LKW-Fahrer.
1: Ja.
0: Und der ist natürlich überall gewesen. Düsseldorf, Frankfurt, aber halt meistens im Industriegebiet.
1: Ja.
0: Aber du warst in Frankfurt.
1: Ja. Das kann man dann sagen.
0: Was ist bei dir?
1: Also ich glaube, ich würde im Tierheim arbeiten. Ganzen Tag mit Hunden und Katzen und anderen Tieren kuscheln, mit denen rausgehen, das wäre total schön.
0: Da bist du übrigens voll im Trend, weil wenn man einen Beruf ausüben könnte, wo die Bezahlung keine Rolle spielt, dann kann man das in so 4 Kategorien quasi unterteilen. Einmal Natur und Tiere, zum Beispiel, wie du sagst, Arbeit im Tierheim, auf dem Gnadenhof oder in der Wildtierpflege. Andere können sich auch vorstellen, zum Beispiel irgendwie so als Biologin Unterstützung, da irgendwie mit Australien zu tauchen und so. Dann kreatives Handwerk, sein Hobby quasi zum Beruf machen, dazu gehören dann zum Beispiel der Goldschmied oder der Buchautor. Würde sich auch natürlich vorstellen. Kannst du irgendwie so Buch schreiben? So, Pauline und die Erfahrung im Radio oder irgendwie sowas. Fotografie, Instrumentenbauer machen ganz viele. Soziales und Bildung. Menschen würden sich auch häufiger für Kinder zum Beispiel organisieren oder Seniorenbetreuung machen. Und ungewöhnliche Berufe. Was meinst du, was könnte das so sein? So ein Beruf, den nicht jeder hat. Also da sagen Leute zum Beispiel Tatortreiniger.
1: Oh, als Traumberuf.
0: Ja,
1: Blut wegmachen.
0: Museumsführerin.
1: Ja, das finde ich auch wieder ein bisschen cool, aber nur wenn das Museum auch spannend ist. So wie bei Nachts im Museum. Kennst du den Film?
0: Ja, aber der Dumm-Dumm. Da hatte ich auch ein bisschen Schiss, glaube ich. Ach, das
1: ja.
0: Ist ganz cool. Es gab mal hier im Nienburger Museum so eine Nachtführung tatsächlich mit Taschenlampen.
1: Ja, stimmt, davon habe ich erzählt.
0: Ja,
1: hier.
0: Ich erinnere mich.
1: Ja, ja.
0: Und was sonst noch so los ist in Sachen Veranstaltung am Pfingstwochenende, das erzählen wir euch dann nach 9:30.

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0: Lass uns mal auf das gucken, was heute Morgen wichtig ist. Darüber wird in Nienburg und dem Landkreis aktuell so gesprochen. Am Bahnhof Nienburg, da mussten Reisende gestern Nachmittag viel Geduld mitbringen. Wegen einer Sperrung der Bahnstrecke zwischen Nienburg und Hannover kam es nämlich zu erheblichen Verzögerungen und Zugausfällen. Zeitweise saßen hunderte Fahrgäste am Bahnhof Nienburg fest. Erst am späten Nachmittag konnte der Regionalexpress Richtung Hannover wieder losfahren. Die Polizei Nienburg ermittelt nach einem schweren Betrugsfall. Ein 91-jähriger Mann, der wurde telefonisch von Unbekannten unter Druck gesetzt. Die Täter behaupteten, die Wertsachen des Mannes seien nicht mehr sicher in einem Schließfach. Daraufhin hob der Mann Goldmünzen von seinem Bankschließfach im Wert von über 300.000 Euro ab und übergab sie an Unbekannte. Und einen nicht ganz alltäglichen Einsatz hatten die Feuerwehren aus Maglohe, Lemke und Eule. Denn ein Brennofen, der für Tonarbeiten benutzt wurde, der hat am frühen Donnerstagmorgen einen Feuerwehreinsatz in der OBS ausgelöst. Der Ofen, der hatte sich nicht automatisch abgeschaltet. Durch die Hitze ist dann die Brandmeldeanlage ausgelöst worden. Die Feuerwehren, die konnten aber schnell Entwarnung geben.
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0: Wir sehen heute viel Sonne, ab und zu schieben sich aber auch Wolken davor. Heute nochmal Sonne, mal Wolken, 8 Stunden Sonne. Die Sonnenscheindauer, die erhöht sich. 14 Stunden Sonne morgen bei 27 Grad, so 25 bis 26 Grad kriegen wir dann am Pfingstsonntag und auch am Pfingstmontag. Und dazu scheint immer wieder die Sonne.
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0: Wir gucken mal zu euch auf die Straße, mal sehen, was da jetzt aktuell so los ist. Da sehen wir, da ist nichts los. Gute Fahrt.
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0: Na, habt ihr am langen Pfingstwochenende schon was vor? Wir haben ja schon gehört, dass heute Abend unter anderem Rudelsingen im Theater ist. Was man sonst noch so machen kann am langen Pfingstwochenende, gucken wir noch drauf. Bis 12 gleich geht's in die nächste Runde.

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0: Wir gucken heute Morgen mal so ein bisschen, Pauline, was kann man eigentlich so machen am langen Pfingstwochenende? Das Rudelsingen hatten wir schon im Theater. Und wer es nicht so mit dem Singen hat, was kann der noch so machen?
1: Der kann sich Samstag mit Schutzmann Heinrich über Mörder, Halunken und Kriminelle in Nienburg bei einer Führung unterhalten. Die geht von 10.30 Uhr bis 12 Uhr. Erwachsene zahlen 6 Euro, Kinder 3 Euro und mehr Informationen gibt es bei Mittelweser Touristik.
0: Der wird sich wahrscheinlich auch getroffen, wenn es dann losgeht. Ich habe schon mal so eine Stadtführung mitgemacht tatsächlich hier.
1: Und als Mörder oder Halunke?
0: Als Halunke natürlich.
1: Ach so.
0: So, und dann sind wir ja auch am Rathaus vorbeigekommen und da hängt doch so ein schwarzer kleiner Käfig.
1: Ja, stimmt.
0: Muss man darauf achten. Da hat der Stadtführer gefragt, aber wir wissen, warum das denn da hängt.
1: Und?
0: Und habe ich natürlich gesagt, so schlau wie ich bin, ja, da haben bestimmt früher irgendwie so Fackeln, Laternen oder Petroleumlampen reingemacht. Sagt er, ja, nein, da hat man früher Teile von Leuten reingemacht, um die anderen abzuschrecken.
1: Also so Köpfe.
0: Ja, so andere Sachen auch teilweise. Natürlich nicht. Das hat er gemacht, weil mit Hand und Fuß hat, dass man da nicht Blödsinn macht. Aber nein, das war wirklich halt so viel Laternen und so weiter. Oh. Aber so Stadtführer, die erzählen natürlich so Schauergeschichten, ne?
1: Ja.
0: Das lohnt sich auf jeden Fall, da mal so ein klein bisschen mitzumachen. Und wenn er sagt, ne, wir wollen mal so richtig schön abdancen und abfeiern, auch da haben wir dann was für euch. Das klären wir dann aber erst nach 10 Uhr.

Jennifer Lopez und David Guetta, Save Me Tonight auf Radio Mittelweser. Lass uns mal so ein ganz klein bisschen auf den 22. Mai 1972 schauen. Was war da denn eigentlich so los? Also wettertechnisch gab es im Mai 72 ähnliches Wetter wie heute. Und das war ein ganz besonderer Tag für unsere Hörer Herbert und Marianne aus Wietzen, denn die haben sich am 22. Mai 1972 sich kennengelernt. Da begann die große Liebe. Heute feiern die beiden also schon ihren 54. Jahrestag mit ihrem Song. Das ist Peter Maffay und du.

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1: Ich bin Diana Kramer. In Apotheken gibt es schon jetzt nicht nur Medikamente, künftig sollen sie aber noch weitere Leistungen anbieten können. Das sehen Gesetzespläne von Gesundheitsministerin Nina Wagen vor, die der Bundestag heute beschließen soll.
2: Impfungen, Vorsorge oder die gewohnten Medikamente, auch wenn gerade das Rezept fehlt. Die neuen Möglichkeiten sollen die Versorgung insgesamt breiter aufstellen und gegen das Apothekensterben helfen, gerade auf dem Land. Denn so wenige wie aktuell gab es zuletzt vor 50 Jahren. Künftig sollen Apotheken viel mehr Leistungen anbieten dürfen, von Blutabnahmen über Schnelltests bis zur Früherkennung von Krankheiten. Auch wann sie öffnen wollen, sollen die Apotheken künftig selbst entscheiden dürfen, je nach Bedarf. Das ist bisher wesentlich strenger geregelt. Ursula Winkler, Nachrichtenredaktion.
1: Angesichts der anhaltenden Krisenstimmung hält sich die Verbraucherstimmung in Deutschland auch im Mai nicht entscheidend auf. Die Einkommenserwartungen, die sich mit Beginn des Iran-Kriegs deutlich eingetrübt hatten, fallen aktuell aber etwas positiver aus als noch im April. Das geht aus der aktuellen Konsumklimastudie der Institute GfK und NIM hervor. Die Anschaffungsneigung bleibe aber weiter verhalten, denn die Mehrheit der Verbraucher rechnet mit weiter steigenden Preisen. Bei einem Cyberangriff auf einen externen Dienstleister deutscher Kliniken sind Daten zehntausender Patienten gestohlen worden. Allein die Uniklinik Köln meldet rund 30.000 Betroffene.
3: In Baden-Württemberg wurden Daten von mehr als 72.000 Patientinnen und Patienten der Unikliniken Freiburg, Ulm, Heidelberg und Tübingen erbeutet. Gestohlen wurden zum Beispiel Namen, Geburtsdaten und Adressen, zum Teil auch Rechnungsdaten mit Hinweisen auf Diagnosen und Behandlungen. Die Kliniken betonen, die Patientenversorgung war zu keinem Zeitpunkt betroffen. Die Kölner Uniklinik will alle Betroffenen in Kürze über den Vorfall informieren, heißt es. Wer kein Schreiben bekommt, ist nicht betroffen. Ob andere Kliniken nachziehen, ist unklar. David Riemer, Nachrichtenredaktion.
1: Nach 12 Ziehungen ohne Sieger in der Gewinnklasse 1 geht es im Eurojackpot heute um 120 Millionen Euro. Das ist die gesetzliche Obergrenze für die europäische Lotterie mit 19 Teilnehmerländern. Sollte der Jackpot auch bei der 13. Ziehung heute Abend in Helsinki nicht geknackt werden, fließt er in die Gewinnklasse 2.
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5: Viel Sonne und so ein paar schöne Wetterwolken. So sieht es aktuell bei uns in Nienburg aus. 18 Grad, die haben wir gemessen hier bei uns vorm Studio. 22 Grad, das sind unsere tageshöchste Werte. Wir steigern uns temperaturtechnisch. Morgen schaffen wir schon 27 Grad dazu. Mal Sonne, mal Wolken. 23 Grad sind die Tageshöchstwerte am Pfingstsonntag, auch da scheint immer wieder mal die Sonne, Sonne pur, und 25 Grad dann am Pfingstmontag.
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5: Wir gucken mal zu euch auf die Straße, mal sehen, was da los ist. Da haben wir keine Staus oder so, aber ihr habt uns den ersten Blitzer des Tages gemeldet. Und der steht, beziehungsweise der wird gerade aufgebaut, der Blitzeanhänger in Rehburg. Wenn man von Loccum auskommt, sagte Martin, da haben sie einen Blitzeranhänger aufgebaut. Wenn ihr noch irgendwas seht, sagt mir 050 21 40 30. Gute Fahrt.
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5: Wir gucken in dieser halben Stunde und auch in den nächsten paar Stunden noch, bis die Sendung zu Ende ist, auf das, was am Langpfingstwochenende los ist. Morgen, da heißt es ja wieder Weserbeats, bereits zum 10. Mal. Und über die Weserbeats spricht Pauline gleich ausführlich mit Mitveranstalter Werner Behrens. Ich bin Chris Berling. Guten Tag. Ja.

0: Hallo und herzlich willkommen bei Radio Mittelweser. Heute im Interview der erste Vorsitzende Werner Behrens vom Weserbeats e.V. Wie ist der Verein Weserbeats entstanden und was bedeutet der Name Weserbeats eigentlich?
1: Ja, ich bin Werner Behrens, Gründungsmitglied vom Weserbeats und dann später auch erster Vorsitzender geworden. Das heißt, die ganzen Jahre der erste Vorsitzende vom Weserbeats Verein e.V. Wir sind vor 10 Jahren, haben wir uns gegründet, also vor über 10,5 Jahren, muss man sagen, weil vor circa 11 und 12 Jahren hier in Nienburg die Nazis auf Märsche waren und wir gesagt haben, das können wir nicht akzeptieren. Und dann haben wir uns zusammengesetzt, ein paar Jugendliche von der Antifa und wir vom DGB-Kreisvorstand. Und nach 2 Stunden war klar, wir machen ein Musikfestival, wo wir auch politische Bildung machen wollen. Und so ist Weserbeats entstanden. Um den Namen haben wir lange gerungen, aber die Weser ist ja klar, die fließt hier. Beats, auch klar das Wort. Naja, und Nazis aus dem Takt bringen, das hängt mit dem Marschieren zusammen. Die Nazis marschieren ja gerne mit ihren Stiefeln. Oder jetzt wollte ich mehr so oft, aber damals war es so.

0: Heute zu Gast Werner Behrens von Weserbeats. Wir haben vorhin schon geklärt, was ist überhaupt der Verein Weserbeats und was bedeutet der Name? Was mich jetzt noch interessieren würde, ist, wie viele Mitglieder seid ihr und was wollt ihr durch euren Verein bezwecken?
1: Wir sind circa 40 Mitglieder. Das ist der Sache geschuldet, weil es die Rock-Ini vor uns gab, weil viele junge Leute natürlich auch bei der Rock-Ini ganz aktiv sind. Und insofern ist das so eine kleine, in ganz öffentlichen Konkurrenz. Aber wir hoffen natürlich, dass wir noch mehr Mitglieder gewinnen und wir haben auch immer tatkräftige Unterstützung. Von der Seite her läuft das schon ganz rund. Was bezwecken wir mit Weserbeats? Weserbeats ist ein Festival, wo auch Musik gemacht wird, aber in erster Linie politische Bildung. Denn das Konzept ist so, dass wir nachmittags anfangen, in diesem Jahr auch um 15 Uhr, dass dann auf der linken Seite des Freibades, wir sind dieses Jahr im Freibad heute, das zweite Mal, stehen befreundete Stände, die sich auch darstellen aus der Zivilgesellschaft und die auch alle für Demokratie und Menschenwürde kämpfen, das heißt mit uns gemeinsam. Und nebenbei läuft dann auch Musik und abends, ja, bis 23 Uhr wird es dann immer rockiger und fetziger natürlich. Das heißt, wir wollen ja auch Spaß haben ein bisschen, ne? Nicht nur Bildung machen.
0: Und diesen Samstag ist es soweit, da gibt es wieder ein Weserbeats und was uns da erwartet, hören wir nach ein bisschen Musik.

0: Heute zu Gast Werner Behrens von Weserbeats. Diesen Samstag ist es ja wieder soweit. Was wird uns erwarten?
1: Ja, Samstag um 15 Uhr beginnt es mit den berühmten Blindfischen. Also auch Ältere kennen noch die Blindfische. Die sind inzwischen auch schon seit über 25 Jahren im Geschäft. Ich weiß nicht genau, wo sie gegründet wurden, aber ich weiß, dass ein Nienburger der erste Manager von den Blindfischen war. Und das ist so eine Band, die Kindermusik macht und die Kinder unheimlich mitreißt. Also ich weiß es von meiner Tochter, die steht Kopf, wenn sie das Wort Blindfische hört. Das ist für uns nachmittags das Highlight. Und die Blindfische sind auch ein Pate von der Grundschule am Bach. Schule ohne Rassismus. Ist ja die Grundschule am Bach und davon sind die Pate. Und deswegen passt das ganz gut. Das heißt also, wir erwarten von der Grundschule am Bach sehr viele Kinder. Ich weiß auch vom Direktor Herr Plorin, dass dort viele Klassen sich engagieren werden. Die haben auch schon im Werkunterricht was gebastelt. Bin ich ganz gespannt. Dann werden viele andere Stände kommen, vom über den BUND bis Gewerkschaftsstände natürlich. Anti-Atom und wie sie alle heißen. Inzwischen sind wir weit über 12, 13 Stände. Das endet ungefähr bei den runden Tischen, die mit einer großen Gruppe kommen. Und von der Jugend aus Hemsen erwarten wir auch wieder das zweite Mal einen riesigen Stand mit Aktivitäten. Dann haben wir Fußball-Dart, um die kleinen Kinder auch so ein bisschen zu bespaßen. Aber eben auch die Blindfische nachmittags. Und die spielen 2 Stunden. Danach geht es so weiter mit unserer Hausband, die Omas gegen rechts. Die dürfen ja nie fehlen dabei. Sind ja auch immer sehr aktiv und kämpfen auch wirklich mit uns gemeinsam gegen den rechten Sumpf. Und danach wird es dann immer rockiger und poppiger. Die Stände bleiben ungefähr bis circa 18, 19 Uhr und danach sind wir dann mit der Musik im Gange. Das heißt vorher die Bildung und ein bisschen Musik, Kinderbelustigung und danach richtige Musik.
0: Und ob wir uns dieses Jahr auf ein noch neues Projekt freuen können, das erfahren wir nach ein bisschen Musik.

0: Heute zu Gast Werner Behrens von Weserbeats. Wir haben schon geklärt, was ist der Verein Weserbeats überhaupt? Was bedeutet der Name? Was will der Verein bezwecken? Und was erwartet uns überhaupt diesen Samstag bei dem Festival? Gibt es denn dieses Jahr auch neue Projekte oder Ideen, auf die wir uns freuen können?
1: Für dieses Jahr haben wir noch keine neuen Projekte. Wir werden uns nach dem Weserbeats zusammensetzen und dann ja Revue passieren lassen. Und ich hoffe, als ein Gründungsvater, dass wir weitermachen. Es ist natürlich auch sehr viel Arbeit immer, ne? Wir sind eine kleine Gruppe. Da steckt unheimlich viel Arbeit hinter. Wir nehmen ja keinen Eintritt. Das heißt, wir müssen Spendengelder sammeln. Und da liegen wir ungefähr so bei circa etwas über 20.000 Euro. Und die muss man erstmal zusammenkratzen. Und danach können wir dann gemeinsam auch die Musikveranstaltung machen. Ich hoffe, dass nach dem jetzigen Festival ja auch wieder die Richtung kam, dass wir sagen, 2027 machen wir wieder ein Weserbeats.
0: Ja, dann freuen wir uns hoffentlich auch auf nächstes Jahr und wir sehen uns am Samstag. Ich danke dir für dein Interview. Ich bin Pauline Leins und das ist Radio Mittelweser.

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0: Da muss ich immer an Mario denken, wenn ich Bowser höre. Ja, der kann auch singen. Was du Liebe nennst auf Radio Mittelweser. Lass mal eben auf das gucken, was heute Morgen wichtig ist. Darüber wird in Nienburg und dem Landkreis gesprochen. Am Bahnhof Nienburg, da mussten Reisende gestern Nachmittag viel Geduld mitbringen. Wegen einer Sperrung der Bahnstrecke zwischen Nienburg und Hannover kam es zu erheblichen Verzögerungen und Zugausfällen. Zeitweise saßen hunderte Fahrgäste am Nienburger Bahnhof fest. Erst am späten Nachmittag konnte der Regionalexpress Richtung Hannover wieder abfahren. Die Polizei Nienburg, die ermittelt nach einem schweren Betrugsfall. Ein 91-jähriger Mann, der wurde telefonisch von einem Unbekannten unter Druck gesetzt. Der Täter behauptet, dass die Wertsachen des Seniors im Bankschließfach nicht mehr sicher waren. Also übergab er Goldmünzen in Wert von ca. 300.000 Euro. Die Polizei weist aber eindrücklich darauf hin vor diesen Betrugsmaschen und warnt davor. Die Banken zum Beispiel würden nie bei euch anrufen nach Tanzfragen, nach Pins fragen oder halt solche Sachen erzählen wie von wegen, ja, euer Schließfach, das ist aber nicht mehr sicher. Im Zweifelsfall auflegen oder die Polizei und die Bank benachrichtigen und dann mal nachfragen, was da eigentlich los ist. Ein etwas nicht alltäglichen Feuerwehreinsatz gab es am Donnerstagmorgen für die Feuerwehren aus Marklohe, Eule und Lemke. Die mussten nämlich zu OBS nach Marklohe ausrücken. Da ist ein Tonofen nicht richtig ausgegangen. Die Hitze hat die Brandmeldeanlage ausgelöst. Die Feuerwehr konnte aber schnell Entwarnung geben.
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0: Entwarnung können wir auch für alle die geben, die es nicht so mit Wolken haben. Noch sind ein paar Wolken da, die verziehen sich aber im Verlauf des Tages. Umso länger der Tag dauert, umso mehr Sonne kriegen wir heute auf den Tag verteilt. 9 Stunden insgesamt, 22 Grad, das sind unsere Tageshöchstwerte. 18 davon, die haben wir aktuell gemessen hier bei uns vom Studio.
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0: So stautechnisch habe ich gar nichts für euch auf den Straßen in und um Nienburg und auf den Autobahnen. Aber zwei Blitzer haben wir für euch. Blitzer Nummer 1, den haben sie aufgebaut als Anhänger in Rehburg, wenn man da von Loccum auskommt. Und in Hasselbarmel, da steht ebenfalls ein Blitzer. Den haben sie an so einer Waldeinfahrt da versteckt. Da steht ein Auto davor und dann kommt auch der Blitzer. Wenn ihr noch irgendwas seht, sagt Bescheid. 050 21 40 30. Gute Fahrt.
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0: Wir gucken natürlich weiter, was kann man an diesem langen Pfingstwochenende eigentlich so machen. Machen wir Nachmusik von den Rolling Stones und von The Kungs. These Girl. Ich bin Chris Benning. Guten Tag.

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0: Wird oft nachgefragt. Das ist die neue Single von den Rolling Stones, In the Stars auf Radio Mittelweser. Es steht noch in den Sternen, was man am langen Pfingstwochenende so machen kann. Aber Pauline weiß, was los ist. Wir haben schon Rudelsing gehabt, wir haben Weserbeats. Dann hatten wir die Führung mit den Halunken. Da hast du gesagt, sei einer von. Ja, mit mir, genau. Da bin ich auch einer von. Was haben wir noch?
1: Also, Samstag und Sonntag kann man ab 14 Uhr in Uchte eine Moorerlebnisfahrt machen mit der Lorenbahn.
0: Das ist cool, da geht es dann auch wahrscheinlich zu dieser Moorleiche im Moorland. Da gab es einmal so eine Führung mit so einer Moorleiche, die kann man dann auch kennenlernen.
1: Genau.
0: Mit der habe ich aber nichts zu tun, auch wenn ich in der Lunke bin. Das nur mal so am Rande. Ja.

0: Lass uns mal so ganz klein bisschen eine Reise in die Geschichte machen. Das ist was für Pauline. Du machst ja so hobbymäßig, machst du ja auch Podcasts, ne?
1: Ja, ich mache einen True Crime Podcast.
0: Das heißt, machst du eigentlich nur so Geschichten, die hier passiert sind oder auch deutschlandweit, weltweit? Oder was macht ihr da so für
1: Bisher
0: Geschichten?
1: Bisher sind wir nur in Niedersachsen unterwegs, aber wir wollen auch gar nicht nur in Deutschland bleiben, wir machen auch andere Länder.
0: Aber vielleicht ist das vielleicht interessant für euch, weil in Uchte, da hat man ja im Jahr 2000 eine Moorleiche gefunden.
1: Ja.
0: Und da hat man sich gefragt, na, ist es vielleicht die junge Frau, die damals Ende der 60er Jahre verschwunden ist? Wahnsinnig. Man hat dann da so ein klein bisschen recherchiert und hat festgestellt, das ist eine Frau, die ist schon mehr als 2600 Jahre alt. Krass. Also aus der Eiszeit noch quasi.
1: Ja.
0: Aber wie lange sowas im Moor hält vor allen Dingen, ne?
1: Ja, aber Überreste kannst du ja immer finden.
0: Ja, und heutzutage mit der DNA kannst du ja auch sehr viel nachfinden. Wer ist das wirklich gewesen? Wie geht ihr da eigentlich ran, wenn ihr euren Podcast so macht? Also so, liest ihr Zeitungen, guckt ihr im Internet oder wie kommt ihr an die Geschichten ran?
1: Ja, so alles Mögliche. Das meiste findet man ja im Internet. Dann gibt es sehr oft auch Dokumentarfilme über Fälle. Die gucken wir uns dann an oder auf YouTube kleine Interviewschnitte und so. Man findet da schon was.
0: Wie lange dauert das, bis man so eine Folge fertig hat?
1: Boah, also ein paar Wochen und dann nimmt man auf, dann hat man schon so anderthalb Stunden, zwei Stunden Rohschnitt und dann schneidet man das auf eine halbe Stunde, 40 Minuten runter. Ja, könnt ihr ja mal reinhören. Könnt ihr reinhauen. Reinhören. Crime Notes.
0: Überall, wo es Podcasts gibt.

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1: Ich bin Diana Kramer. Familien mit kleineren Kindern sollen das Kindergeld künftig automatisch erhalten. Heute befasst sich der Bundestag mit dem Gesetzentwurf, den das Kabinett schon im März auf den Weg gebracht hatte. Der Ansatz, mehr Zeit fürs Baby statt für lästige Bürokratie, sagte Bundesfinanzminister Lars Klingbeil im Bundestag.
2: Kaum ein Ereignis verändert das Leben so sehr wie die Geburt eines Kindes. Junge Eltern sind überwältigt vom Glück, aber auch von der neuen Mammutaufgabe, die vor ihnen liegt, und auch von den schlaflosen Nächten. Und in solch einer Lebensphase gibt es Wichtigeres zu tun, als sich mit Papierkram und Behörden auseinanderzusetzen. Erst recht, wenn es Leistungen sind, die einem ohnehin zustehen.
1: Das neue Verfahren ohne Antrag soll ab dem kommenden Jahr schrittweise greifen, so Finanzminister Klingbeil. Ein weiteres Thema im Bundestag ist die Apothekenreform. Die Gesetzespläne von Gesundheitsministerin Nina Wagen sehen vor, zusätzliche Leistungen für Patienten zu ermöglichen, etwa Vorsorgeangebote oder Impfungen. Apotheken sollen in bestimmten Fällen auch verschreibungspflichtige Medikamente direkt abgeben können, ohne ärztliches Rezept. Geplant sind außerdem Lockerungen bei Vorschriften für den Apothekenbetrieb, etwa bei den Öffnungszeiten. In Schweden beraten heute die NATO-Außenminister weiter über die Zukunft des Bündnisses. Auch US-Außenminister Rubio ist dabei. Für Gesprächsstoff sorgt wieder einmal US-Präsident Trump. Er will 5000 Soldaten nach Polen entsenden.
3: Die USA sind wütend wegen einiger NATO-Länder wie Spanien, weil sie dortige Stützpunkte nicht für den Iran-Krieg nutzen dürfen. Und sie erwarten mehr Einsatz von den europäischen Verbündeten. Kurz vor dem Ministertreffen bekräftigte NATO-Generalsekretär Rutte, die Europäer müssten mehr Verantwortung übernehmen. Die überraschende Entscheidung von Präsident Trump zur Entsendung von 5000 Soldaten nach Polen sei keine Trendwende. Erst kürzlich hatten die USA den Abzug von mindestens 4000 Soldaten aus Polen angekündigt. Trump begründete die Kehrtwende damit, dass er den polnischen Präsidenten sehr möge. Aus Brüssel, Dieter Ebeling.
1: An deutschen Amtsgerichten stagniert die Zahl der Insolvenzanmeldungen. Im Februar haben 2053 Unternehmen ihre Zahlungsunfähigkeit angezeigt, teilte das Statistische Bundesamt mit. Das waren 0,7% weniger als ein Jahr davor. Zu Jahresbeginn waren noch deutliche Anstiege registriert worden. Besonders betroffen waren erneut das Gastgewerbe, aber auch der Bereich Verkehr und Logistik.
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5: Heute ist es in Nienburg wechselnd bewölkt. Also mal Sonne, mal Wolken. 22 Grad, das sind unsere Tageshöchstwerte. 18 davon haben wir aktuell gemessen. Wenn wir so auf die nächsten Tage gucken, morgen gibt es zum Beispiel viel Sonnenschein. Auch Pfingstsonntag gibt es jede Menge Sonne. Aber die Wolken werden so ein klein bisschen mehr werden. Da scheint die Sonne nur noch zeitweise. Dann es bleibt aber überwiegend trocken. Die Höchstwerte liegen dann morgen schon bei 27 Grad. Und am Pfingstsonntag und am Pfingstmontag sind wir so bei 23 bis 25 Grad.
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5: Wir gucken mal zu euch auf die Straße. Mal sehen, was jetzt aktuell so los ist. Da sehen wir auf den Straßen. Da läuft es einigermaßen, sind aber zwei Blitzer. Blitzer Nummer 1, der steht als Anhänger in Rehburg, wenn ihr da in Richtung Loccum unterwegs seid. Und Blitzer Nummer 2. Den habt ihr uns auch gemeldet, der steht in Hasselbarme, da steht so ein Auto, das ist so ein grauer Caddy, würde ich sagen. Und dahinter, da steht der Blitzer in so einer Waldeinfahrt. Wenn ihr auch noch irgendwas seht, 050 21 40 30. Gute Fahrt.
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5: Ja, so ein bisschen Pfingstwochenendplanung machen wir gleich noch. Ich bin Chris Benning, moin.

0: Die sagte Otto Walkes immer noch, einen habe ich noch. Und Paulina aus der Redaktion ist da. Und wir gucken nochmal, was kann man so am Wochenende, am langen Pfingstwochenende machen. Pfingstmontag, ganz klar, ab 10 Uhr Fußball in Marklohe, das große Pokalwochenende. Was haben wir noch?
1: Wenn man darauf keinen Bock hat, kann man ab 11 Uhr in Petershagen beim Kulturcafé Windheim ein Country- und Westernfest machen.
0: Das ist auch nicht schlecht. Wahrscheinlich so Country-Musik, dann rennen da ein paar Cowboys rum.
1: Live-Konzert.
0: Howdy. Cool. Ja. Howdy. Das ist Petershagen. Wann geht's da los?
1: Ab 11 Uhr.
0: Oh, das ist ja eine gute Zeit. Erst Fußball gucken.

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Zwei Gegenstände, die viele von uns täglich nutzen, die haben heute sozusagen Geburtstag. Einmal die Zahnpastatube, die ist von Dr. Washington Sheffield erfunden worden, heute vor 134 Jahren. Eigentlich hat er irgendwie eine Möglichkeit gesucht, seine Farbe irgendwie in eine Tube reinzukriegen. Aber letzten Endes wissen wir ja, mittlerweile kommt ja vieles aus der Tube. Und Kondensmilch, die wir uns ganz gerne morgens mal in den Kaffee tun, wurde heute vor 168 Jahren zum ersten Mal in Burnville im US-Bundesstaat Connecticut verkauft. Also auch die Kondensmilch feiert heute sozusagen Geburtstag und die ersten, die haben immer noch halt bis heute gefühlt, das hält ja ewig, so Kondensmilch. Und die Schwimmmeister, die haben heute ihren großen Tag, weil heute ist auch Tag des Schwimmmeisters oder des Bademeisters. Und bei Bademeister, da denken wir doch an rote Hosen, an Sonne, Strand und Meer und an David Hasselhoff und vor allen Dingen an das Intro dieser Kultserie Baywatch. Hier sind Survivor. 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

0: Mir kommen immer mehr Leute entgegen, obwohl die Sonne scheint, die gucken nicht ganz so zufrieden. Es gibt ja verschiedene Sachen, da verziehen sie, Pauline, einfach das Gesicht. Ich zum Beispiel immer, wenn ich unterwegs bin und es laufen Leute langsam vor mir.
1: Ja, das ist auch anstrengend.
0: Das ist eine Katastrophe. Oder in einem bestimmten Markt, den ist das Name ich jetzt nicht nenne, sind die Gänge so eng. Mhm. So, dann bist du da und dann kommt dir jemand entgegen mit dem Einkaufswagen. Und dann bist du wirklich so 2 Zentimeter nebeneinander. Und du kommst da nicht durch. Und noch schlimmer finde ich aber, wenn Leute beim Einkaufen ihren Einkaufswagen mitten im Gelach stehen lassen und irgendwo hingehen.
1: Das ist auch gut.
0: Und dann treffen sie irgendwie ihren Nachbarn noch und moin Klaus. Ja, dann geh mal weiter, ich müsste hier durch. Aber Klaus, hast du...
1: Ja, ne, aber noch viel schlimmer ist, wenn Menschen laut atmen oder essen.
0: Da gibt es ja auch irgendwie so einen Begriff für. Das ist, Leute können ja. Wenn man das hört einen dann auch viel, das kommt man viel davor. Die kauen ganz laut, sitzt im Kino zum Beispiel und neben dir ist ja dann Popcorn ganz laut.
1: Nee, ich finde das gar nicht mal so schlimm, sondern wenn man ist so in einem schönen Restaurant oder so und man sitzt so mit jemandem und der ist einfach so laut und dann atmet der noch richtig laut und da kann ich dem...
0: Das Essen wegnehmen.
1: Nee.
0: Ne, das wollen wir ja nicht. Weißt du, was ich meine? Ja, ja, das ist, was habt ihr denn so für Sachen, wo ihr sagt, oh, wenn ich das höre, wenn das passiert, dann könnte ich ausrasten. Dann seht ihr mal 050 21 40 30.

Moves Tonight, Boy Loco auf Radio Mittelweser. Wir guckten ja eben schon mal so ein klein bisschen in unsere Jubiläumsschublade. Die Zahnpasta, der Bademeister und auch die Kondensmilch feiern ja heute Jubiläum. Und er hat heute, wenn man so will, auch sein Jubiläum. 60 Jahre steht er schon auf der Bühne. Das muss man sich mal reinziehen. Mit seiner damaligen Band, den Castellis, da hat Bruce Springsteen nämlich heute vor 60 Jahren seine erste Single veröffentlicht. Und da war er gerade mal 16. Unser Boss, Bruce Springsteen, der ist ja nach wie vor musikalisch noch aktiv. Hier ist er so ein klein bisschen an Warten an einem sonnigen Tag. Also quasi heute, am 22. Mai. Heute scheint auch immer wieder die Sonne. Und Bruce Springsteen singt dazu um 11.25 Uhr. Ach, herrlich.

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0: Eine Streckensperrung sorgte für Probleme im Bahnverkehr am Bahnhof Nienburg. Da mussten Reisende gestern Nachmittag Geduld mitbringen. Wegen einer Sperrung der Bahnstrecke zwischen Nienburg und Hannover kam es zu erheblichen Verzögerungen und Zugausfällen. Zeitweise saßen hunderte Fahrgäste am Bahnhof Nienburg fest. Erst am späten Nachmittag ist der Verkehr dann wieder angerollt. Wer kreativ ist, der kann sich in der Galerie N melden. Noch bis Anfang Juni kann man nämlich dort seine Werke für die Bürgerausstellung abgeben. Und Anfang Juni ist es dann soweit, dass man dort auch seine Anfang Juni ist es dann soweit, dass man dort dann auch seine Stücke ausstellen kann. Am 5. Juni beginnt dann die Bürgerausstellung. Das war das Neueste aus der Region. Nachrichten aus Deutschland und der Welt bei uns immer zur vollen Stunde.
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0: Heute ist es wechselnd bewölkt, ab und zu guckt da mal die Sonne raus. 19 Grad haben wir aktuell gemessen hier bei uns vom Studio, so 22 bis 23 Grad, das sind unsere Tageshöchstwerte.
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0: Wir gucken mal zu euch auf die Straße, auf die A2, Dortmund Richtung Hannover. Zwischen Bad Nenndorf und Wunstorf-Kohlenfeld, 3 Kilometer stockender Verkehr. Hier müsst ihr 15 Minuten mehr Zeit einplanen. Vorsicht, eine Schaufel liegt auf der A7 Hamburg in Richtung Hannover zwischen Soltau Süd und Dorfmark. Vorsicht, ein Unfall auf der A7 Hannover in Richtung Hamburg zwischen Berghof und Schwarmstedt. Da müsst ihr aufpassen. A27 Bremen Richtung Walsrode zwischen Achim Nord und Langwedel. 4 Kilometer stockender Verkehr, dauert hier aktuell 20 Minuten länger. Auf der A352, das ist die Eckverbindung Hannover Richtung Hannover Nord. Zwischen Langhagen-Kaltenweide und dem Dreieck Hannover Nord, da haben wir Reparaturarbeiten. Da ist die Straße noch bis 16 Uhr gesperrt. Ansonsten habe ich nichts für euch. Wenn ihr irgendwas seht, was nicht auf die Straße gehört, dann würde ich sagen, Bescheid sagen. 050 21 40 30. Gute Fahrt.
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0: Wenn man den gleichen Musikgeschmack hat, dann kann das schon mal eine gute Komponente sein, dass man sich vielleicht versteht. Aber was ist denn, wenn der Partner, der bei einem wohnt, einen völlig anderen Musikgeschmack hat und man ihn irgendwie davon noch nicht überzeugen kann, dass die Musik, die der Partner hört, eigentlich die coolere Mucke ist? Ja, was macht man denn? Da können die Ärzte von Lied singen. Hier ist so ein Rockbar. Ich bin Chris Bönning. Moin.

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In Schleswig-Holstein, da ist am Freitag ein Notruf bei der Polizei eingegangen. Eine Frau schreit, ein Mann bringt sie in ein Auto mit dänischen Kennzeichen. Und da denken Zeugen natürlich, oh, die Frau, die wird entführt. Die Polizei reagiert sofort, leitet die Fahndung ein, kontrolliert sogar die Grenzen und kurz darauf wird das Fahrzeug dann auf einem Rastplatz gestoppt. Doch dann gibt es die überraschende Auflösung. Die Frau, die war stark alkoholisiert, hatte rund 1,79 Promille Intus und der Mann, der wollte sie einfach nur nach Hause, nach Dänemark bringen. Also keine Entführung, sondern eher eine Ernüchterung.

0: Paulina aus der Redaktion ist nochmal da. Hast du irgendwie so ein Talent, wo deine Freunde sagen, dass du das kannst? Das wundert mich eigentlich. Und das ist komisch oder außergewöhnlich, dass du ein Talent hast.
1: Nee.
0: Oder kennst du jemanden, der was besonders kann?
1: Gute Frage. Nee.
0: Also ich habe das Talent, in Anführungsstrichen, dass ich fast alle Scooter-Texte auswendig kann. Scooter, das ist eine Band, die sehr eingängige Texte hat, wie zum Beispiel Hyper, Hyper.
1: Ja, gut.
0: Oder How Much is the Fish?
1: Das sind ja nicht so viele Wörter.
0: Ja, aber oder auch so philosophische Aussagen wie Respect to the Man in the Ice Cream Van.
1: Ja, schön.
0: Scooter. Aber die haben tatsächlich auch richtige Musik gemacht, weil der Sänger von Scooter, H.P. Baxter, der kommt aus einer volkstümlichen Band ursprünglich.
1: Mhm.
0: Und die haben einen Song gemacht, das war einer meiner ersten CDs, die ich damals beim Taschengeld gekauft habe. Der hieß Break It Up. Da müssen sie tatsächlich so ein klein bisschen singen.

0: Raymond und Josephine auf Radio Mittelwieser. Nicht mit Josephine, sondern mit Egon Garding geht's gleich weiter nach 12. Ich bin Chris Benning, ich wünsche euch ein schönes, langes Pfingstwochenende. Wir hören uns dann Dienstag ab 6. Und bis dahin tut mir einen Gefallen, drückt mir die Daumen für den Pokalsieg in der Altliga und macht keinen Blödsinn, denn ich krieg das eh raus.
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1: Ich bin Diana Kramer. Der Bundestag berät heute über die Apothekenreform und will diese auch später beschließen. Im Kern geht es darum, dass Apotheken ihren Kunden künftig noch mehr Leistungen anbieten können.
2: Schutzimpfungen zum Beispiel gegen Grippe, Viren, Schnelltests, rezeptpflichtige Medikamente notfalls auch mal ohne Rezept und auch Vorbeugung und Früherkennung von Herz-Kreislauf-Erkrankungen. Das und noch mehr soll es künftig alles auch in Apotheken geben. Das Ziel, das Netz der Apotheken sichern, vor allem auf dem Land. Denn das Apothekensterben geht immer weiter. Im März gab es so wenige wie zuletzt vor fast 50 Jahren. Was die Betroffenen gut finden, kritisiert die Kassenärztliche Bundesvereinigung aber als riskant. Thomas Thonfeld, Berlin.
1: Familien mit kleinen Kindern sollen das Kindergeld künftig automatisch bekommen. Auch mit diesem Gesetzentwurf befasst sich heute der Bundestag. Der Ansatz sei mehr Zeit fürs Baby statt für lästige Bürokratie, sagte Bundesfinanzminister Lars Klingbeil. Das neue Verfahren ohne Antrag soll ab dem kommenden Jahr in zwei Schritten greifen. In einer ersten Stufe sollen alle Eltern das Kindergeld automatisch bekommen, die bereits ein älteres Kind haben. Später könnten dann auch die Eltern auf den Antrag verzichten, die ihr erstes Kind bekommen. Flüge aus Deutschland sollen ab Juli billiger werden. Der Bundestag hatte gestern die Ticketsteuer gesenkt. Doch den Airlines reicht das nicht. Der Luftverkehrsverband und die Fluggesellschaften fordern weitere Entlastungen.
3: Ein Tropfen auf den heißen Stein, nennt der Chef von Eurowings die Absenkung der Ticketsteuer und stellt klar, der Druck auf die Kosten bleibe. Die Flugtickets würden nicht wirklich billiger. Unterm Strich um rund 2,50 Euro pro Ticket rechnet der Branchenverband vor und verlangt, die Steuer müsse für einen gewissen Zeitraum komplett ausgesetzt werden. Und auch der Boss des Billigfliegers Ryanair ist sauer. Er sagt, der deutsche Flugverkehrsmarkt sei kaputt. Claudia Wächter, Nachrichtenredaktion.
1: Eine deutliche Mehrheit der Bürger hierzulande sieht China und nicht die USA als die künftig führende Weltmacht. 62% nennen im ZDF-Politbarometer China, 22% die Vereinigten Staaten in dieser Position. Vor gut 3 Jahren lagen die Werte noch deutlich dichter beieinander. Europa und Russland spielen für die meisten keine wesentliche Rolle. Nur 7% sehen Europa weltweit in der Führungsrolle. Für Russland sagen das nur 2%.
4: Einen wunderschönen guten Tag und herzlich willkommen zu einer neuen Ausgabe von Weltmix hier auf Radio Mittelweser. Ich bin Egon Garding und ich habe heute wieder das Kuriositätenkabinett der Weltnachrichten für euch geplündert. Schnallt euch an, denn heute wird es tierisch stur, fahrerisch gewagt und kulinarisch. Nun ja, sagen wir mal treffsicher. Wir schauen uns an, was die Welt jenseits der großen Politik so treibt. Los geht's!

Wir starten direkt vor unserer Haustür. Naja, fast. In Hessen, genauer gesagt in Dillenburg, gab es einen Polizeieinsatz der etwas anderen Art. Ein Biber hatte sich entschieden, dass die Landstraße sein neues Revier ist. Aber denken Sie nicht, dass der kleine Kerl beim Anblick der Blaulichter verschwunden wäre. Nein, er leistete massiven Widerstand gegen die Staatsgewalt. Er fauchte die Beamten an, weigerte sich beharrlich, die Fahrbahn zu räumen. Erst nach einer längeren Diskussion und mit Hilfe einer Transportbox konnte der pelzige Verkehrsraudi sicher in einen nahegelegenen Bach umgesiedelt werden. Anzeige wegen Widerstand wurde zum Glück fallen gelassen. Er hatte kein Portemonnaie dabei und auch keine Ausweispapiere. Also Bußgeld hinfällig.

0: felsigen Rowdy zu einer Dame, die es nur gut meinte. In Kressbronn am Bodensee dachte sich eine 84-jährige Seniorin, dass Einparken eigentlich auch vom Beifahrersitz aus klappen müsste. Während ihr Mann noch draußen stand, griff sie beherzt durch das offene Fenster zum Lenkrad und gab Gas. Das Ergebnis, das Auto machte einen Satz, rammte ein anderes Fahrzeug und die Dame verletzte sich leicht. Moral von der Geschichte, Einparken ist Teamsport, aber einer sollte bitte trotzdem auf dem Fahrersitz sitzen.
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So, jetzt schauen wir mal rüber nach Polen, nach Ponitsche, wenn ich es richtig ausgesprochen habe. Dort hat ein Mann bewiesen, dass Milchprodukte nicht nur gesund, sondern auch verdammt teuer sein können. Er bewarf ein fahrendes Auto mit einem Joghurtbecher. Klingt erstmal nach einem dummen Jungenstreich, aber der Becher war so unglücklich platziert, dass er einen Schaden von umgerechnet fast 2000 Euro an der Windschutzscheibe und der Karosserie anrichtete. Die Polizei konnte den Joghurtvandalen per Video überführen. Da hätte er sich für das Geld lieber ein paar Paletten Premium-Dessert kaufen sollen.

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0: demnächst in den Urlaub fliegen?
1: Passen Sie bei der Schuhwahl auf. An immer mehr Flughäfen weltweit und jetzt auch vermehrt in Einkaufszentren tauchen Warnschilder auf. Crocs-Verbot auf Rolltreppen. Warum? Weil die weichen Gummischuhe so flexibel sind, dass sie am Ende der Rolltreppe in die Schlitze gezogen werden können. Das ist kein Witz. Es gab schon böse Verletzungen. Also für den Flug sind die gemütlichen Treter super. Aber auf der Rolltreppe heißt es Füße heben oder barfuß. Okay, lieber Füße heben.

0: Millionen.
1: Kennen wir das nicht alle? Der Wecker klingelt um 5 Uhr morgens und man möchte ihn am liebsten aus dem Fenster werfen. Ein Postbote in Deutschland hat das Ganze jetzt offiziell gemacht. Er weigerte sich, seine Schicht so früh zu beginnen und zog vor Gericht. Sein Argument, die frühe Stunde sei unzumutbar. Und wissen Sie was? Er hat recht bekommen. Zumindest teilweise gab es eine Entschädigung, weil der Arbeitgeber die Arbeitszeiten nicht einfach so einseitig festlegen durfte. Ein Sieg für alle Langschläfer, auch wenn die Briefe jetzt vielleicht erst nach der Mittagspause kommen.

So, liebe Freunde, die Welt bleibt zurück und wir bleiben für euch dran. Das war der Weltmix für heute auf Radio Mittelweser. Ich hoffe, ihr hattet genauso viel Spaß wie ich bei diesen skurrilen Geschichten. Schaltet auch nächstes Mal wieder ein, wenn es heißt Neues aus dem globalen Wahnsinn. Ich bin Egon Garding, ich wünsche euch einen entspannten Tag und passt auf eure Joghurtbecher auf. Tschüss!

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1: Ich bin Diana Kramer. Familien sollen ab dem kommenden Jahr mit einer Reform beim Kindergeld entlastet werden. Bundesfinanzminister Lars Klingbeil sagte im Bundestag, Familien sollten künftig mehr Zeit für das Baby haben und sich weniger mit Bürokratie herumschlagen müssen. Deshalb sollen Eltern das Kindergeld künftig automatisch erhalten, ohne Antrag.
2: Frischgebackene Eltern sind überwältigt vom Glück, aber auch von schlaflosen Nächten. So Finanzminister Klingbeil heute zum Auftakt der Debatte.
3: Und in solch einer Lebensphase gibt es Wichtigeres zu tun, als sich mit Papierkram und Behörden auseinanderzusetzen.
2: Das neue Verfahren ohne Antrag soll ab dem nächsten Jahr kommen. Erst erhalten die Eltern das Kindergeld, die schon ein älteres Kind haben. Später dann auch diejenigen, die ihr erstes Kind bekommen. Dadurch könnten jährlich rund 300.000 Erstanträge beim Kindergeld wegfallen, so Klingbeil. Das spart Zeit und Geld. Tine Klimach, Berlin.
1: Die neue E-Auto-Prämie stößt auf großes Interesse. Wenige Tage nach dem Start der Plattform sind bereits mehr als 23.000 Anträge eingegangen, sagte Umweltminister Carsten Schneider in Berlin. Nachgefragt seien vor allem rein batteriebetriebene Fahrzeuge. Die meisten Anträge kämen aus Haushalten mit kleinen und mittleren Einkommen. Gefördert werden Kauf und Leasing neuer Elektroautos, bestimmter Plug-in-Hybride sowie E-Autos mit sogenannten Reichweitenverlängerern, rückwirkend zum 1. Januar. Ein langes Wochenende steht vor der Tür und in einigen Bundesländern starten die Pfingstferien. Die Reisewelle rollt und die Bahn rechnet vor allem heute und auch am Montag mit vollen Zügen.
4: Besonders viele Reisende erwartet die Bahn zwischen den großen Metropolen, beispielsweise zwischen Berlin und München, Frankfurt und München oder Hamburg und Berlin. Die Bahn empfiehlt deshalb, einen Sitzplatz zu reservieren. Wer nicht mit zuggebundenen Fahrkarten unterwegs ist, kann sich zudem online genauer über die erwartete Auslastung der Züge informieren. Und noch ein Tipp vom ADAC für alle Autofahrer. Wer heute in den Kurzurlaub starten will, sollte später am Abend losfahren. Dirk Zeitler, Nachrichtenredaktion.
1: Zum Fußball. Der FC Bayern muss sein Final-Comeback im DFB-Pokal ohne Kapitän Manuel Neuer bestreiten. Nur einen Tag nach der Nominierung des Torhüters für die WM gaben die Münchner bekannt, dass Neuer wegen muskulärer Probleme in der linken Wade morgen nicht dabei ist. Im Pokalfinale im Berliner Olympiastadion spielt der FC Bayern morgen Abend gegen Titelverteidiger VfB Stuttgart.
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5: 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Lady.

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Die Sonne zeigt sich heute immer mal wieder über Nienburg und wir sorgen für die passenden Klänge dazu. Musik nonstop, damit der Nachmittag rund läuft. Ich bin India Kulig und ihr hört Radio Mittelwiesen.

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Das war's für diese Stunde. Aber keine Sorge, wir legen gleich nach. In der nächsten Stunde gibt's frische Geschichten, neue Musik und natürlich etwas zum Schmunzeln. Ich bin India Kulik und ihr hört Radio Mittelweser.

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1: Ich bin Tanja Wagner. In Apotheken sollen Patientinnen und Patienten künftig mehr Leistungen wie Impfungen, Vorsorge und Tests bekommen können. Das sieht ein Gesetz der schwarz-roten Koalition vor, das der Bundestag beschlossen hat.
2: Konkret sollen Apotheken unter anderem neue Leistungen zur Vorbeugung und Früherkennung anbieten können, etwa für Herz-Kreislauf-Erkrankungen, Diabetes oder rund ums Rauchen. Neben Grippe und Corona sollen sämtliche Schutzimpfungen angeboten werden können, zum Beispiel auch gegen Tetanus, Hepatitis oder Polio. So sparen sich Patienten längere Wartezeiten beim Arzt, gerade im ländlichen Raum, wo das Angebot an Hausärzten ausgedünnter ist. Auch Blutabnahme soll erlaubt werden, aber nur bei Patienten ab 18 und nur mit ärztlicher Schulung. Das neue Gesetz kommt abschließend noch in den Bundesrat. Tine Klimach, Berlin.
1: Seit einigen Tagen ist das Portal für die neue E-Auto-Prämie freigeschaltet und Bundesumweltminister Schneider zieht eine positive Bilanz. 23.000 Anträge sind bereits eingegangen.
3: Wir haben eine sehr gute Resonanz, freut sich Schneider. Top sei die Nachfrage für batterieelektrische Fahrzeuge, sagt er. Und zwar vor allem von kleineren und mittleren Einkommen. Sein Fazit, die soziale Staffelung funktioniert. Gefördert werden unter anderem auch Plug-in-Hybride. Die Kaufprämie kann rückwirkend beantragt werden für alle Fahrzeuge, die seit Jahresanfang zugelassen wurden. Insgesamt sind in dem Fördertopf rund 3 Milliarden Euro. Claudia Wächter, Nachrichtenredaktion.
1: Eine deutliche Mehrheit der Bürger sieht nach einer Umfrage China und nicht die USA als die künftig führende Weltmacht. 62% nennen im ZDF-Politbarometer China, 22% die Vereinigten Staaten in dieser Position. Vor gut 3 Jahren lagen die Werte mit 47-33% noch deutlich dichter beieinander. Europa und Russland spielen nach Meinung der Deutschen keine wesentliche Rolle. Nur 7% sehen Europa weltweit in der Führungsrolle, 2% Russland. Trainer Pep Guardiola ist beim englischen Fußball-Spitzenclub Manchester City nach 10 Jahren zurückgetreten. Das verkündete der Club des 55 Jahre alten Spaniers ein Jahr vor Ablauf des Vertrags. Es gebe keinen Grund, aber es sei Zeit für ihn, sagte Guardiola in der Mitteilung des Clubs.
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Vielleicht habt ihr heute schon einiges geschafft oder steckt noch mitten in euren Aufgaben. Hier bei uns bekommt ihr zwischendurch ein bisschen Durchatmen, ein bisschen Mitsummen, ein bisschen gute Laune. Musik am Stück für euren Nachmittag im Landkreis Nienburg. Und davon gibt's jetzt gleich noch mehr. Ich bin Indira Kullig und ihr hört Radio Mittelgrund.

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Das war die Aktuelle Stunde hier bei uns. Gleich nach der vollen Stunde und den Weltnachrichten gibt's frischen Stoff. Und ich verspreche, es lohnt sich. 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
1: Ich bin Tanja Wagner. In Apotheken sollen Patientinnen und Patienten künftig mehr Leistungen wie Impfungen, Vorsorge und Tests bekommen können. Das sieht ein Gesetz der schwarz-roten Koalition vor, das heute der Bundestag beschlossen hat. Gesundheitsministerin Wagen sagte, das Gesetz stärke die Apothekenlandschaft auch finanziell und sorge für weniger Bürokratie. Konkret sollen Apotheken neben Impfungen auch Leistungen zur Vorbeugung und Früherkennung anbieten. In Schweden beraten die NATO-Außenminister weiter über die Zukunft des Bündnisses. Auch US-Außenminister Rubio ist dabei. Für Gesprächsstoff sorgte wieder einmal US-Präsident Trump. Er will 5000 Soldaten nach Polen entsenden.
2: Die USA sind wütend wegen einiger NATO-Länder wie Spanien, weil sie dortige Stützpunkte nicht für den Iran-Krieg nutzen dürfen. Und sie erwarten mehr Einsatz von den europäischen Verbündeten. Kurz vor dem Ministertreffen bekräftigte NATO-Generalsekretär Rutte, die Europäer müssten mehr Verantwortung übernehmen. Die Entscheidung von Präsident Trump zur Entsendung von 5000 Soldaten nach Polen sei keine Trendwende. Erst kürzlich hatten die USA den Abzug von mindestens 4000 Soldaten aus Polen angekündigt. Trump begründete die Kehrtwende damit, dass er den polnischen Präsidenten sehr möge. Dieter Ebeling, Brüssel.
1: Vor dem Start der Reisewelle zum langen Pfingstwochenende bzw. der Pfingstferien ist Tanken wieder billiger geworden. Im bundesweiten Tagesdurchschnitt kostete ein Liter Super E10 knapp unter 2 Euro, wie der ADAC mitteilte. Das waren 0,8 Cent weniger als gestern. Diesel verbilligte sich von Mittwoch auf Donnerstag um 1,5 Cent pro Liter. Der Preis von 1,97 Euro war der niedrigste Tagesdurchschnittswert seit Anfang März. Star-Trainer Pep Guardiola verlässt Manchester City nach dieser Saison vorzeitig. Der 55-Jährige verkündete vor dem letzten Ligaspiel gegen Aston Villa seinen Rücktritt in diesem Sommer. Guardiolas Vertrag wäre noch ein weiteres Jahr gelaufen.
3: Guardiola hat den Club geprägt wie kein anderer Trainer zuvor. Er gewann 6 Meisterschaften, die Champions League und mehrfach den englischen FA Cup und den Ligapokal. Guardiola sagt, es gebe keinen besonderen Grund für seinen Abschied, aber tief in ihm selbst wisse er einfach, dass jetzt der richtige Zeitpunkt gekommen sei. Ja, und sein Nachfolger, der wird es definitiv schwer haben.
4: Hallo und herzlich willkommen bei Radio Mittelweser. Heute im Interview der erste Vorsitzende Werner Behrens vom Weserbeats e.V. Wie ist der Verein Weserbeats entstanden und was bedeutet der Name Weserbeats eigentlich?
5: Ja, ich bin Werner Behrens, Gründungsmitglied vom Weserbeats und dann später auch erster Vorsitzender geworden. Das heißt, die ganzen Jahre der erste Vorsitzende vom Weserbeats Verein e.V. Wir sind vor 10 Jahren haben wir uns gegründet, also vor über 10,5 Jahren, muss man sagen, weil vor circa 11 und 12 Jahren hier in Nienburg Nazi-Aufmärsche waren und wir gesagt haben, das können wir nicht akzeptieren. Und dann haben wir uns zusammengesetzt, ein paar Jugendliche von der Antifa und wir vom DGB-Kreisvorstand. Und nach 2 Stunden war klar, wir machen ein Musikfestival, wo wir auch politische Bildung machen wollen. Und so ist Weserbeats entstanden. Um den Namen haben wir lange gerungen, aber die Weser ist ja klar, die fließt hier. Beats, auch klar das Wort. Naja, und Nazis aus dem Takt bringen, das hängt mit dem Marschieren zusammen. Die Nazis marschieren ja gerne mit ihren Stiefeln. Oder jetzt wollte ich mehr so oft, aber damals war es so.
6: Willkommen zurück in deinem musikalischen Nachmittag. Keine langen Worte, keine großen Themen. Nur Songs, die tragen, wärmen und manchmal auch überraschen. Von Rehburg-Lockum bis Steierberg, von Maglohe bis Hoyer. Wir begleiten dich quer durch den Landkreis. Bleib gern bei uns, hier läuft Musik nonstop. Ich bin India Kulik und ihr hört Radio
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0: Heute zu Gast Werner Behrens von Weserbeats. Wir haben vorhin schon geklärt, was ist überhaupt der Verein Weserbeats und was bedeutet der Name? Was mich jetzt noch interessieren würde, ist, wie viele Mitglieder seid ihr und was wollt ihr durch euren Verein bezwecken?
1: Wir sind circa 40 Mitglieder. Das ist der Sache geschuldet, weil es die Rock-Ini vor uns gab, weil viele junge Leute natürlich auch bei der Rock-Ini ganz aktiv sind. Und insofern ist das so eine kleine, in ganz öffentlichen Konkurrenz. Aber wir hoffen natürlich, dass wir noch mehr Mitglieder gewinnen und wir haben auch immer tatkräftige Unterstützung. Von der Seite her läuft das schon ganz rund. Was bezwecken wir mit Weserbeats? Weserbeats ist ein Festival, wo auch Musik gemacht wird, aber in erster Linie politische Bildung. Denn das Konzept ist so, dass wir nachmittags anfangen, in diesem Jahr auch um 15 Uhr, dass dann auf der linken Seite des Freibades, wir sind dieses Jahr im Freibad heute das zweite Mal, stehen befreundete Stände, die sich auch darstellen aus der Zivilgesellschaft und die auch alle für Demokratie und Menschenwürde kämpfen, das heißt mit uns gemeinsam. Und nebenbei läuft dann auch Musik und abends, ja, bis 23 Uhr wird es dann immer rockiger und fetziger natürlich. Das heißt, wir wollen ja auch Spaß haben ein bisschen, ne? Nicht nur Bildung machen.
0: Und diesen Samstag ist es soweit, da gibt es wieder ein Weserbeats und was uns da erwartet, hören wir nach ein bisschen Musik.

Ein Gruß an alle, die gerade im Landkreis Nienburg unterwegs sind. Egal ob in Steimke, Liebenau oder irgendwo dazwischen. Wir wissen, der Nachmittag kann manchmal ein bisschen zäh sein. Deshalb gibt's bei uns heute extra viel Musik, die euch ein bisschen Energie oder ein bisschen Entspannung schenkt. Je nachdem, was ihr gerade braucht. Ich bin India Kulik und ihr hört Radio Musik.

0: Heute zu Gast Werner Behrens von Weserbeats. Diesen Samstag ist es ja wieder soweit. Was wird uns erwarten?
1: Ja, Samstag um 15 Uhr beginnt es mit den berühmten Blindfischen. Also auch Ältere kennen noch die Blindfische, die sind inzwischen auch schon seit über 25 Jahren im Geschäft. Ich weiß nicht genau, wo sie gegründet wurden, aber ich weiß, dass ein Nienburger der erste Manager von den Blindfischen war. Und das ist so eine Band, die Kindermusik macht und die Kinder unheimlich mitreißt. Also ich weiß es von meiner Tochter, die steht Kopf, wenn sie das Wort Blindfische hört. Das ist für uns nachmittags das Highlight. Und die Blindfische sind auch ein Pate von der Grundschule am Bach, Schule ohne Rassismus. Ist ja die Grundschule am Bach und davon sind die Pate. Und deswegen passt das ganz gut. Das heißt also, wir erwarten von der Grundschule am Bach sehr viele Kinder. Ich weiß auch vom Direktor Herr Plorin, dass dort viele Klassen sich engagieren werden. Die haben auch schon im Werkunterricht was gebastelt. Bin ich ganz gespannt. Dann werden viele andere Stände kommen, vom über den BUND bis Gewerkschaftsstände natürlich. Anti-Atom und wie sie alle heißen. Inzwischen sind wir weit über 12, 13 Stände. Das endet ungefähr bei den runden Tischen, die mit einer großen Gruppe kommen. Und von der Jugend aus Hemsen erwarten wir auch wieder das zweite Mal einen riesigen Stand mit Aktivitäten. Dann haben wir Fußballdart, um die kleinen Kinder auch so ein bisschen zu bespaßen. Aber eben auch die Blindfische nachmittags. Und die spielen 2 Stunden. Danach geht es dann weiter mit unserer Hausband, die Omas gegen rechts. Die dürfen ja nie fehlen dabei. Sind ja auch immer sehr aktiv und kämpfen auch wirklich mit uns gemeinsam gegen den rechten Sumpf. Und danach wird es dann immer rockiger und poppiger. Die Stände bleiben ungefähr bis circa 18, 19 Uhr. Und danach sind wir dann mit der Musik im Gange. Das heißt, vorher die Bildung und ein bisschen Musik, Kinderbelustigung und danach richtige Musik.
0: Und ob wir uns dieses Jahr auf ein noch neues Projekt freuen können, das erfahren wir nach ein bisschen Musik.

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0: Heute zu Gast Werner Behrens von Weserbeats. Wir haben schon geklärt, was ist der Verein Weserbeats überhaupt? Was bedeutet der Name? Was will der Verein bezwecken? Und was erwartet uns überhaupt diesen Samstag bei dem Festival? Gibt es denn dieses Jahr auch neue Projekte oder Ideen, auf die wir uns freuen können?
1: Für dieses Jahr haben wir noch keine neuen Projekte. Wir werden uns nach dem Weserbeats zusammensetzen und dann ja, Revue passieren lassen. Und ich hoffe, als ein Gründungsvater, dass wir weitermachen. Es ist natürlich auch sehr viel Arbeit immer. Ne? Wir sind eine kleine Gruppe. Da steckt unheimlich viel Arbeit hinter. Wir nehmen ja keinen Eintritt. Das heißt, wir müssen Spendengelder sammeln. Und da liegen wir ungefähr so bei circa etwas über 20.000 Euro. Und die muss man erstmal zusammenkratzen. Und danach können wir dann gemeinsam auch die Musikveranstaltung machen. Ich hoffe, dass nach dem jetzigen Festival ja auch wieder die Richtung kam, dass wir sagen, 2027 machen wir wieder ein Weserbeats.
0: Ja, dann freuen wir uns hoffentlich auch auf nächstes Jahr. Und wir sehen uns am Samstag. Ich danke dir für dein Interview. Ich bin Pauline Leins und das ist Radio Mittelweser.

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1: Ich bin Tanja Wagner. In Apotheken sollen Patientinnen und Patienten künftig mehr Leistungen wie Impfung, Vorsorge und Tests bekommen können. Das sieht ein Gesetz der schwarz-roten Koalition vor, das der Bundestag beschlossen hat.
2: Konkret sollen Apotheken unter anderem neue Leistungen zur Vorbeugung und Früherkennung anbieten können, etwa für Herz-Kreislauf-Erkrankungen, Diabetes oder rund ums Rauchen. Neben Grippe und Corona sollen sämtliche Schutzimpfungen angeboten werden können, zum Beispiel auch gegen Tetanus, Hepatitis oder Polio. So sparen sich Patienten längere Wartezeiten beim Arzt, gerade im ländlichen Raum, wo das Angebot an Hausärzten ausgedünnter ist. Auch Blutabnahme soll erlaubt werden, aber nur bei Patienten ab 18 und nur mit ärztlicher Schulung. Das neue Gesetz kommt abschließend noch in den Bundesrat. Tine Klimach, Berlin.
1: Seit einigen Tagen ist das Portal für die neue E-Auto-Prämie freigeschaltet und Bundesumweltminister Schneider zieht eine positive Bilanz. 23.000 Anträge sind bereits eingegangen.
3: Wir haben eine sehr gute Resonanz, freut sich Schneider. Top sei die Nachfrage für batterieelektrische Fahrzeuge, sagt er. Und zwar vor allem von kleineren und mittleren Einkommen. Sein Fazit, die soziale Staffelung funktioniert. Gefördert werden unter anderem auch Plug-in-Hybride. Die Kaufprämie kann rückwirkend beantragt werden für alle Fahrzeuge, die seit Jahresanfang zugelassen wurden. Insgesamt sind in dem Fördertopf rund 3 Milliarden Euro. Claudia Wächter, Nachrichtenredaktion.
1: Eine deutliche Mehrheit der Bürger sieht nach einer Umfrage China und nicht die USA als die künftig führende Weltmacht. 62% nennen im ZDF-Politbarometer China, 22% die Vereinigten Staaten in dieser Position. Vor gut 3 Jahren lagen die Werte mit 47-33% noch deutlich dichter beieinander. Europa und Russland spielen nach Meinung der Deutschen keine wesentliche Rolle. Nur 7% sehen Europa weltweit in der Führungsrolle, 2% Russland. Trainer Pep Guardiola ist beim englischen Fußball-Spitzenclub Manchester City nach 10 Jahren zurückgetreten. Das verkündete der Club des 55 Jahre alten Spaniers 1 Jahr vor Ablauf des Vertrags. Es gebe keinen Grund, aber es sei Zeit für ihn, sagte Guardiola in der Mitteilung des Clubs.
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4: Die Musik läuft durch und wir sorgen dafür, dass ihr gut durch die nächsten Stunden kommt. Bleibt einfach bei uns, der nächste Song steht schon bereit. Die Sonne zeigt sich, der Kaffee duftet und wir liefern die passende Musik dazu. Ein entspannter Nachmittag liegt vor uns, perfekt, um einfach mal durchzuatmen. Viel Freude beim Zuhören. Ich bin India Kulik und ihr hört Radio Mittelweser.

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Der Landkreis Nienburg zeigt sich am Nachmittag oft von seiner ruhigen Seite. Und wir passen uns an. Keine langen Ansagen, keine Hektik, nur gute Musik, die euch begleitet. Ob ihr gerade kocht, arbeitet, unterwegs seid oder einfach abschaltet. Schön, dass ihr dabei seid. Und hier kommt der nächste Titel.

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Liebe Hörer, ich verabschiede mich langsam aus dem Nachmittagsprogramm und übergebe an Egon Garding. Perfekt zum Weiterarbeiten, Weiterträumen oder einfach weiterlaufen lassen. Schön, dass ihr hier im Landkreis Nymburk dabei seid. Ich bin India Kulik und ihr hört Radio Mittelweser.

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1: Ich bin Tanja Wagner. Braucht es die NATO überhaupt noch, wenn sie beim Iran-Krieg nicht mitzieht? Diese Frage stellt sich aus Sicht der USA. Präsident Trump sieht die europäischen Bündnispartner deshalb unter Zugzwang. Das ist das Ergebnis eines NATO-Außenministertreffens in Schweden.
2: US-Außenminister Rubio machte seinen europäischen Kollegen eines ganz klar. Beim NATO-Gipfel in 6 Wochen in der Türkei müsse Präsident Trump vom Mehrwert der NATO überzeugt werden. Nachdem Spanien den USA die Nutzung eigener Stützpunkte für den Iran-Krieg verbot, stelle sich diese Frage ganz eindeutig. Und die Europäer sollen auch berichten, wie sie beim Aufbau der eigenen Verteidigung vorankommen. Dieter Ebeling, Brüssel.
1: In Apotheken sollen Patientinnen und Patienten künftig mehr Leistungen wie Impfungen, Vorsorge und Tests bekommen können. Das sieht ein Gesetz der schwarz-roten Koalition vor, das heute der Bundestag beschlossen hat. Gesundheitsministerin Wagen sagte, das Gesetz stärke die Apothekenlandschaft auch finanziell und sorge für weniger Bürokratie. Konkret sollen Apotheken neben Impfungen auch Leistungen zur Vorbeugung und Früherkennung anbieten. In Deutschland sind im vergangenen Jahr so wenige neue Wohnungen fertiggestellt worden wie seit mehr als 10 Jahren nicht. Nach Zahlen des Statistischen Bundesamtes waren es rund 206.000. Das ist der niedrigste Wert seit 2012.
3: Seit Jahren versucht die Politik, Neubau anzukurbeln im Kampf gegen Wohnungsmangel und steigende Mieten. Die Zahlen zeigen, das gelingt nicht. Allein im Vergleich zum Vorjahr sind nochmal 18% weniger Neubauten fertig geworden. Die Baubranche fordert weiter weniger Bürokratie und bessere Rahmenbedingungen. Bauministerin Huberts verspricht wieder einmal Gesetzesänderungen, die Bauen einfacher machen sollen, und verweist auf eine gestiegene Zahl von Baugenehmigungen, die Besserung verspreche. Jan-Henner Reitze, Berlin.
1: Bei dem Ebola-Ausbruch in der Demokratischen Republik Kongo steigen die Fallzahlen weiter an. Mittlerweile gibt es nach Angaben der Weltgesundheitsorganisation fast 750 Verdachtsfälle und 177 mutmaßliche Todesfälle. Es gebe zwar Fortschritte bei Überwachungsmaßnahmen und Labortests, schrieb WHO-Chef Tedros auf X, doch Gewalt und Unsicherheit behinderten die Bekämpfung der Epidemie.
4: Einen wunderschönen guten Tag und herzlich willkommen zu einer neuen Ausgabe von Weltmix hier auf Radio Mittelweser. Ich bin Egon Garding und ich habe heute wieder das Kuriositätenkabinett der Weltnachrichten für euch geplündert. Schnallt euch an, denn heute wird es tierisch stur, fahrerisch gewagt und kulinarisch. Nun ja, sagen wir mal treffsicher. Wir schauen uns an, was die Welt jenseits der großen Politik so treibt. Los geht's!

Es ging doch eigentlich ganz gut los. 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

Wir starten direkt vor unserer Haustür. Naja, fast. In Hessen, genauer gesagt in Dillenburg, gab es einen Polizeieinsatz der etwas anderen Art. Ein Biber hatte sich entschieden, dass die Landstraße sein neues Revier ist. Aber denken Sie nicht, dass der kleine Kerl beim Anblick der Blaulichter verschwunden wäre. Nein, er leistete massiven Widerstand gegen die Staatsgewalt. Er fauchte die Beamten an, weigerte sich beharrlich, die Fahrbahn zu räumen. Erst nach einer längeren Diskussion und mit Hilfe einer Transportbox konnte der pelzige Verkehrsraudi sicher in einen nahegelegenen Bach umgesiedelt werden. Anzeige wegen Widerstand wurde zum Glück fallen gelassen. Er hatte kein Portemonnaie dabei und auch keine Ausweispapiere.

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jetzt schauen wir mal rüber nach Polen, nach Tonice, wenn ich es richtig ausgesprochen habe. Dort hat ein Mann bewiesen, dass Milchprodukte nicht nur gesund, sondern auch verdammt teuer sein können. Er bewarf ein fahrendes Auto mit einem Joghurtbecher. Klingt erstmal nach einem dummen Jungenstreich, aber der Becher war so unglücklich platziert, dass er einen Schaden von umgerechnet fast 2000 Euro an der Windschutzscheibe und der Karosserie anrichtete. Die Polizei konnte den Joghurtvandalen per Video überführen. Da hätte er sich für das Geld lieber ein paar Paletten Premium-Dessert kaufen sollen.

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Urlaub fliegen, passen Sie bei der Schuhwahl auf. An immer mehr Flughäfen weltweit und jetzt auch vermehrt in Einkaufszentren tauchen Warnschilder auf. Crocs-Verbot auf Rolltreppen. Warum? Weil die weichen Gummischuhe so flexibel sind, dass sie am Ende der Rolltreppe in die Schlitze gezogen werden können. Das ist kein Witz. Es gab schon böse Verletzungen. Also für den Flug sind die gemütlichen Treter super. Aber auf der Rolltreppe heißt es Füße heben oder barfuß. Okay, lieber Füße heben.

0: alle. Der Wecker klingelt um 5 Uhr morgens und man möchte ihn am liebsten aus dem Fenster werfen. Ein Postbote in Deutschland hat das Ganze jetzt offiziell gemacht. Er weigerte sich, seine Schicht so früh zu beginnen und zog vor Gericht. Sein Argument, die frühe Stunde sei unzumutbar. Und wissen Sie was? Er hat recht bekommen. Zumindest teilweise gab es eine Entschädigung, weil der Arbeitgeber die Arbeitszeiten nicht einfach so einseitig festlegen durfte. Ein Sieg für alle Langschläfer, auch wenn die Briefe jetzt vielleicht erst nach der Mittagspause kommen.
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1: So, liebe Freunde, die Welt bleibt zurück und wir bleiben für euch dran. Das war der Weltmix für heute auf Radio Mittelweser. Ich hoffe, ihr hattet genauso viel Spaß wie ich bei diesen skurrilen Geschichten. Schaltet auch nächstes Mal wieder ein, wenn es heißt Neues aus dem globalen Wahnsinn. Ich bin Egon Garding, ich wünsche euch einen entspannten Tag und passt auf eure Joghurtbecher auf. Tschüss!

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2: Ich bin Tanja Wagner. In Apotheken gibt's schon jetzt nicht nur Medikamente. Künftig sollen sie Patienten aber noch weitere Leistungen anbieten können. Von Impfungen über Vorsorge bis zu mehr Medikamenten, auch ohne bisher nötiges Rezept. Das hat der Bundestag beschlossen.
3: Es sollen sämtliche Schutzimpfungen angeboten werden können, wie gegen Grippe, Tetanus oder gegen Zecken. Auch Blutabnehmen soll bei über 18-Jährigen bald in der Apotheke möglich sein, aber nur nach einer medizinischen Schulung des Personals. In Ausnahmefällen sollen auch verschreibungspflichtige Medikamente ohne Rezept abgegeben werden. Die Kassenärztliche Bundesvereinigung hatte schon vorab gewarnt. Die Diagnose von Krankheiten, die Anwendung von Medikamenten und die Therapie seien Aufgabe der Ärzte. Dem stehen aber immer weniger Hausärzte im ländlichen Raum sowie volle Arztpraxen gegenüber. Tine Klimach, Berlin.
2: US-Außenminister Rubio hat beim NATO-Außenministertreffen in Schweden für einen Plan B zur Öffnung der Straße von Hormuz geworben. Alle würden ein Abkommen mit dem Iran begrüßen, das die Öffnung der für den globalen Öl- und Gasmarkt zentralen Meerenge beinhalte, sagte Rubio in Helsingborg. Falls sich der Iran aber weigere, die Meerenge zu öffnen und beschließe, sie zu kontrollieren und Mautgebühren für die Durchfahrt zu erheben, brauche man einen Plan B. Rubio hob hervor, dass die USA dabei nicht auf die Hilfe von Verbündeten angewiesen seien. Hunde und Katzen in der EU müssen künftig durch Mikrochips identifizierbar sein. Die EU-Staaten haben dieser neuen Regel endgültig zugestimmt. Bis die Chips Pflicht sind, gelten aber Übergangsfristen.
4: Begründet wird die Registrierungspflicht mit dem Kampf gegen illegalen Tierhandel. Für Hunde sieht die EU-Regelung eine Übergangsfrist von 10 Jahren vor, für Katzen sind es 15 Jahre. Bauernhofkatzen sind übrigens von der Chippflicht ausgenommen. Nun müssen nationale Datenbanken geschaffen werden, die natürlich auch EU-weit geteilt werden können. Wie das alles genau geregelt wird, ist noch unklar. Dieter Ebeling, Brüssel.
2: Mit Bangaranga schaffte es erstmals seit 14 Jahren wieder ein Siegertitel des Eurovision Song Contest an die Spitze der deutschen Singlecharts. Der deutsche Beitrag der Kölnerin Sarah Engels landete auf Platz 27 in den Top 100 dieser Woche, hieß es von GfK Entertainment.
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6: Und wir haben Besuch im Studio heute, denn...
7: Ja.
6: Wir hören, das pfeift schon und surrt und so. Denn wir haben heute ein ganz interessantes Thema. Jetzt am Wochenende, da ist ja Kreispokalfinale. Ne? Da freuen wir uns tierisch drauf. Und deswegen haben wir uns einen Experten eingeladen. Stefan Gilster, moin.
8: Ja, moin.
9: Moin, Stefan. Bist du ran am Mikro?
8: Ja, Michi, das klappt.
9: Ja, wunderbar.
6: Wir müssen mal gucken, warum das denn so surrt. Und dann gucken wir gleich mal, was so in Sachen Fußball am Wochenende in Markloh los ist.

0: die Rolling Stones und Emotional Rescue. Viel Emotion wird es auch am Pfingstmontag geben. Da steigt nämlich das große Pokalfinale. Die großen Pokalfinals, muss man ja sagen. Und Stefan Gilster von MRV ist hier. Guten Tag.
1: Ja, hallo.
0: Wie lange gibt es das eigentlich schon immer, nur dieses Pokalwochenende, diese Pokaltag?
1: Ja, das gibt es schon etliche Jahre. Das geht schon in die Jahrzehnte sozusagen. Und das ist wirklich das Highlight des Landkreises, der ganzen Fußball.

0: Sag uns doch mal, wie so der Tag abläuft am Pfingstmontag.
1: Ja, das kann ich dir genau sagen. Und zwar um 10 Uhr geht es los mit dem Finale der Altliga. Dann setzt sich das fort. Um 12 Uhr wird dann das Altherrenfinale angepfiffen. Um 14 Uhr das Pokalfinale der Frauen. Um 16 Uhr gibt es erstmalig eine Einlage im Walking Football. Da freue ich mich besonders darauf. Und dann wird um 16:30 Uhr, ja, der Hauptakt angepfiffen. Das ist natürlich das Finale der Herren. Stöckse gegen den SC Asbjørn.
0: Ja, darüber sprechen wir gleich im zweiten Teil noch, aber jetzt lass uns mal mit der Altliga und mit den Altherren ganz kurz beginnen. Ich möchte gar nicht viele Details, aber einer wächst hier gerade im Moment links neben uns über sich hinaus, nicht? Der ist nämlich selber präsent. Chris, du machst mit, ne?
2: Ja, hoffe ich mal, ne?
0: Hoffst du
2: Ich habe mich schon mal angemeldet, dass ich dabei bin. Also
0: ja, oder machst du es wie Günther Netzer, der sich dann einfach selber einwechselt und aufstellt, oder?
2: Und sag ich, ja, dann heißt es aufstehen, dann heißt es aufstehen.
0: Genau. Ja. Nee, also.
2: Wir sind gespannt. Drakenburg gegen Husum Langdamm.
0: Ja.
2: Wird spannend um 10. Danach kommt dann die Altliga. Oder die Alte, Entschuldigung. Und viele fragen immer, was ist der Unterschied zwischen Altliga und Alte Herren?
0: Genau, den musst du mir erklären.
2: Unter anderem die Spielzeit. Und vor allen Dingen die Mannschaftsgröße. Während die Altliga mit 7 Leuten auf dem Kleinfeld spielt, spielen die alten Herren noch ganz normal auf dem Normalfeld mit 11 Leuten.
0: Stefan?
1: Genau, so hast du es ja schon erklärt, hast es vorweggenommen. Altliga ist ganz grob ab 40 Jahren und aufwärts. Alte Herren. Da sollte man dann mindestens 32 sein. Du hast es eben super erklärt. Mit dem erst beginnenden Finale, 7 gegen 7, Platzhälfte. Und Alte Herren ist dann 11 gegen 11, klassisch auf dem ganzen Platz.
0: Und die Damen dürfen auch ran. Die Frauen spielen dann lass mich nochmal schauen, um 14 Uhr, glaube ich, ist das Pokalfinale der Frauen?
1: Genau, um 14 Uhr ist das Pokalfinale der Frauen. Dann ist auch der Platz und das Ganze drumherum schon gut gesäumt, da sind unwahrscheinlich viele Zuschauer, steigt dann auch schon der Pegel der Anspannung und das ist einfach wunderbar am Pfingstmontag. Meistens spielt das Wetter sogar mit und wir freuen uns alle drauf.
0: Es sollen ja 27 Grad werden und jetzt kommt ein Highlight, sagst du, ne? Einlage Walking Football. Stefan, ich weiß, du bist derjenige, der das Ganze so ein bisschen initiiert hat in den letzten Jahren oder Jahrzehnten schon, ne?
1: Ja, also Jahrzehnte nicht, aber seit 9 Jahren haben wir es etabliert im NFV-Kreis. Es wurde anfänglich belächelt. Walking Football ist ja ein ganz kleiner Nenner. Gehen, den Ball flach spielen, sich nicht tackeln. Das können wirklich 80-Jährige zusammen mit 40-Jährigen und Jugendspielern. Und es hat sich mittlerweile im NFV-Kreis etabliert und es ist fürs Cardio-Programm, für die Bewegung einfach eine wunderbare Sache, sich sportlich zu betätigen. Das wird auch nur ein Einlagespiel sein, da wird es kein Pokal geben. Und es steht nicht der Wettbewerb im Vordergrund, sondern wirklich, welche Möglichkeiten haben wir, vom Sofa runterzukommen, uns einfach nochmal im Verein zu bewegen auf einem ganz einfachen Nenner. Das macht einfach auch Spaß.
0: So soll es sein. Und dann macht es Spaß, das große Finale. Das kommt dann um 16 Uhr. Und
1: 16:30
0: Uhr. 16:30 Uhr. Ihr spielt um 16 Uhr Walking Football. Genau. Anschließend 16:30 Uhr Anpfiff zum Pokalfinale. Und darüber sprechen wir gleich nach einer kleinen Pause. Da machen wir erstmal jetzt ein bisschen Musik.
1: Ja, gerne.
0: So machen wir es.

0: Fiebertraum. Ein Fiebertraum ist es auch, wenn du tatsächlich im Pokalfinale stehst in Maglohe am Pfingstmontag. Und da sind unter anderem auch Stöckse und Hasbergen.
1: Und die haben sich ja schon ganz gut geschlagen in der Kreisliga, im Wettkampf, in der Meisterschaftsrunde. Und die beiden, Stefan, haben sich in Hin- und Rückspiel jeweils als Gastmannschaft die Punkte geholt. Also es steht 1-1 nach der Meisterschaftsrunde.
2: Ja. Ja, genau, das kann man sagen, das hast du gut erkannt. Und jetzt am Montag steht es erstmal 0-0.
1: Ja, also komm, drei auch ins Phrasenschwein. Ich stell dir das Phrasenschwein auf, das ist schon gut so.
2: Ja.
1: Aber nichtsdestotrotz, jetzt wollen wir ein bisschen ins Detail gehen, mhm. Ein bisschen. Ich habe auch gleich noch mit den Trainern gesprochen und das blenden wir gleich nochmal ein. Aber was meinst du? Also wie Favorit ist für mich so ein bisschen Stöckse, die stehen in der Liga ganz oben.
2: Ja, das kann man so sehen, also das kann man auch von der Tabelle ablesen und auch vom Verlauf der Saison, das ist richtig. Gibt natürlich auch so Finals, sage mal Bayern gegen Stuttgart, da ist dann auch immer Bayern der Favorit und hier würde ich das genauso sehen, wenn diese beiden Mannschaften, Stöckse und Hasbergen, rauskommen und sehen diese Atmosphäre, unglaublich, diese Energie der Zuschauenden, dann ist jede Taktiktafel verwirkt und dann fängt das wirklich, man muss sich resetten und dann ist jede Kleinigkeit ganz wichtig, also unglaublich, was da für eine Atmosphäre herrscht.
0: Was macht das mit den Spielern eigentlich, wenn du da auf dem Platz läufst, der Schiri läuft voraus, du bist mit deinem Team da und um den ganzen Sportplatz stehen Hunderte, vielleicht sogar Tausende von Leuten. Was macht das mit so einem Spieler in dem Moment?
2: Ja, der Ruhepuls, der ist natürlich gar nicht mehr gegeben und die Spieler bereiten sich natürlich auch anders vor, als wenn sie irgendwo zum Auswärtsspiel in den Südkreis fahren oder in den Nordkreis. Das ist schon eine tolle Atmosphäre und sie sind von Anfang an on. Im Grunde genommen müssen sie sich gar nicht warm machen, weil es prickelt schon in der Kabine. Und die gehen dementsprechend auf den Platz und so weiter. Und das ist einfach, das muss man erlebt haben.
1: Aber zunächst habe ich die Trainer mal nicht nach der Atmosphäre gefragt, das machen wir gleich, sondern ich habe sie gefragt, sag mal, wie habt ihr euch eigentlich vorbereitet und welchen Plan habt ihr, um euren Gegner zu schlagen? Und da hören wir mal rein. Wir beginnen mit Aki Meier und anschließend der Trainer Koray Wura.
3: Wollen wir mal gucken. Ja. Tut mir leid schon mal vor, meine Stimme ist nicht die beste, ich bin ein bisschen erkältet. Nichtsdestotrotz kann ich dir natürlich nicht sagen, was wir vorhaben. Wir haben was vor, ja, das kann ich jetzt nicht sagen. Es wird auf jeden Fall kein einfaches Spiel. Es ist ein 50-50-Spiel, Finale. Hasbergen hat sehr viel Qualität, habe ich letztes Mal schon gesagt bei dir im Interview. Es wird nicht einfach, Finalspiel, aber es ist ja ganz einfach. Das Finale, da sagt keiner, es ist schön, dass wir hier sind. Wir wollen nicht gewinnen, sondern beide wollen gewinnen. Wir haben eine Idee, wie wir was machen wollen und gehen positiv in das Spiel und freuen uns. Ist ja super Wetter. Werden wahrscheinlich ordentlich Zuschauer da sein und wir freuen uns.
1: Also die Vorfreude ist da, ne? Ja, er hat eine Idee, also wollen wir mal abwarten. Also wir werden schauen. Ich will hinterher auch mit ihm reden, wie seine Idee denn dann auch wirklich aussah. Vielleicht kann man es erkennen und was er davon hat umsetzen können.
2: So, ja, ne? Definitiv interessant, genau.
0: Aber wie sieht es eigentlich Hasbergen? Hasbergen kann ja Pokal, die haben ja schon mal das Ding geholt vor ein paar Jahren. Wie gehen die Jungs um Koray Wura in das Spiel rein?
4: Moin. Ein Pokalfinale ist ein eigenes Spiel und da geht es nicht darum, was vorher war oder wer irgendwo in der Tabelle steht. Am Ende entscheiden Kleinigkeiten, Mentalität und wie man mit den Momenten im Spiel umgeht. Und Stöckse ist eine richtig starke Mannschaft. Sie stehen nicht umsonst oben in der Liga und spielen um den Aufstieg. Man sieht, dass sie eingespielt sind und gerade offensiv besitzen sie sehr viel Qualität, um jederzeit den Unterschied zu machen. Aber solche Spiele haben ihre eigenen Geschichten. Für uns wird entscheidend sein, dass wir als Team auftreten, diszipliniert bleiben und emotional die richtige Balance finden. Wir müssen von Anfang an wach sein und die Intensität annehmen und dabei trotzdem ruhig bleiben.
0: Konzentriert ist ein Stichwort. Fokus.
1: Voll den Fokus auf das Spiel. Aber er setzt sich sehr gut damit auseinander, denke ich. Und da wird ein bisschen was zu erwarten sein von den Hasbergern.
2: Ja, das denke ich auf jeden Fall. Ein Finale ist ein super Spiel. Und Hasbergen wird sich das nicht nehmen lassen, da wirklich richtig gegenzuhalten. Und das ist schon gleich gewertet.
1: Hinspiel haben sie auch 4-1 gewonnen. Also das war ja auch schon so eine Granate. Ne? Mit 4-1 in Stöckse zu gewinnen, das ist schon...
2: Ja, das ist nicht ohne, das stimmt.
0: Genau. Aber der Pokal hat seine eigenen Gesetze.
1: Das ist einfach
0: so. Ja, das ist so.
1: Der Pokal hat seine eigenen Gesetze. Spiel ist Spiel. Und das Spiel dauert 90 Minuten. Wollen wir jetzt hier diese
0: Phrase runterrasseln?
1: Oder was ist hier los?
2: Das ist richtig.
1: Naja, gut. Also, bleiben wir dabei. Es wird ein interessantes Spiel. Und jetzt nochmal zur Atmosphäre, über die wir vorhin schon gesprochen haben. Ihr habt... Du hast gerade gesagt, Stefan, ihr erwartet über 1000 Zuschauerinnen und Zuschauer über den gesamten Tag verteilt oder gerade dann, wenn das Finale angepfiffen wird?
2: Ja, insgesamt würde ich mit 1800 Zuschauenden rechnen, über den ganzen Tag verteilt. Zum Finale bleiben natürlich auch viele, 16:30 Stöckse gegen Hasbergen. Ja. Würde ich immer noch sagen, dass wir da bei 1500 Zuschauenden liegen. Das Wetter soll mitspielen, die Atmosphäre ist einfach auch magnetisch, sodass viele kommen, die unter Umständen gar nicht mit Fußball was zu tun haben, die dann auch im anderen Sport beheimatet sind. Wir treffen da auch Handballer oder Volleyballer, die einfach sagen, Pfingsten, das machen wir mal, weil die Sportfamilie auch miteinander verbandelt ist.
1: Ja, und machen eine kleine Pfingsttour und dann sehen genau. Sie, oh, da ist ja, ja was super, los, da gehen wir mal hin. Ja. Koray Vuros sagt uns auch, wie er seine Mannschaft auf diese Atmosphäre speziell vorbereitet hat und gleich ist dann anschließend Aki Meier.
4: Die Atmosphäre mit vielen Zuschauern wird ja natürlich besonders. Wir haben eine junge Mannschaft, da gehören Emotionen dazu, aber genau in solchen Spielen musst du einen klaren Kopf behalten und in den wichtigen Momenten die richtigen Entscheidungen treffen. Wir respektieren Stöckse total, aber wir fahren nicht dahin, um nur dabei zu sein. Wir wollen mutig auftreten und alles investieren, um dieses Finale zu gewinnen.
0: Wäre da so spannend, ne? Hasbergen voller Respekt vorm Gegner. Wie sieht es in Stöckse aus?
3: Ja, hi Michi nochmal. Also ganz richtig ist das so nicht, weil einige wie Ramon Heidel und Angelo haben schon Kreispokal-Finals gespielt. Ja, die kennen das schon. Dann haben andere wie Jan Dase, Jan Kramer, ich meine Jan-Luca Lippelt etc. schon Bezirkspokalfinale gespielt. Dann haben Pascal Bierhals, Stefan Bügel haben schon Aufstiegsspiele gehabt in Drakenburg vor 1000 Zuschauern. Also den einen oder anderen ist das schon bekannt. Nichtsdestotrotz, gut, gebe ich denen mit, dass die halt einmal ausblenden sollen. Ne? Sollen es genießen. Ne? Wer weiß, wann sowas mal wiederkommt. Ein Kreispokalfinale bei geilem Wetter, bei geilen Zuschauern. Einfach Spiel konzentrieren, spielen und dann wird das schon. Ne?
0: Ja, Kreispokal spielst du nicht so oft.
1: Ja, aber nochmal, das ist eine Atmosphäre, die können noch so häufig ähnliche Atmosphären schon wahrgenommen haben in anderen Spielen, auch in der Bezirksliga, höherklassig. Es ist etwas anderes, Stefan.
2: Das sehe ich ganz genauso und ich sage dir, so ein Finale mit diesem tollen Ambiente kommt nicht über die Ratio und du kannst in der Kabine jede Taktiktafel vergessen. Du trittst den Platz, gehst rauf und spürst diese Energie, das prickelt und dann weißt du gar nicht mehr, ob du mit Viererkette spielst oder hinten Mann gegen Mann.
1: Manchmal geht es dir dann auch links rein, rechts raus, was der Trainer sagt. Du bist nur mit dir selber beschäftigt.
2: So ist es.
1: Hoffentlich finde ich schnell zu meinem Spiel. Hoffentlich gehört das Herzklabastern auf, wenn der Anpfiff erfolgt ist. Und hoffentlich mache ich nicht gleich beim ersten Abspielen einen Fehler und, was sich da alles so im Kopf abspielt.
0: Aber genau das ist doch das, was man als neutraler Zuschauer will, dass die Spieler aus dem Bauch heraus entscheiden, nicht nach der Taktik gehen.
1: Ja, wir wollen das. Wir neutrale Zuschauerinnen und Zuschauer, wir wollen ein attraktives, tolles Spiel sehen. Aber die Jungs selber, die haben einen kleinen Köttel, haben die schon in der Hose.
2: Na, definitiv. Man darf auch nicht vergessen, der Platz ist natürlich super vorbereitet von Jörg Kordes aus Maglohe. Es ist ein absolut attraktiver Platz, der keine Unebenheit besitzt. Und das macht einfach Bock auf diesem Gelände. Und wer da zuerst reinkommt und diese Aufgeregtheit ein bisschen ablegt und dann in das Spiel kommt, zuerst diesen Puls erreicht, dessen, dass man dann auch sauber spielen kann, das ist oft ein Vorteil. Aber zu Beginn ist das alles an die Seite gelegt, was wir in der Kabine besprochen haben.
1: Wir freuen uns alle riesig drauf. Wir machen jetzt eine kleine Pause und dann werden wir uns natürlich auch noch durchringen, einen kleinen Tipp abzugeben. Stefan, du kommst hier nicht raus.
2: Ja, da bin ich ganz schlecht drin.
1: Ja, es ist egal.
0: Michi ist quasi Weltmeister in Tippen.
1: Ja, das kommt später. Heute ist erstmal Kreispokalfinale.
2: Ah, okay. Wir gucken.

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1: Und mit Stefan, moin.
2: Ja, moin, hi.
1: Wir reden nach wie vor über das Kreispokalfinale.
3: Ja, das machen wir. Wir sind immer noch am Pfingstmontag.
1: Und da freuen wir uns drauf. Über 1000 Leute werden dabei sein. Und Stefan, du als NRV, was ist dein Tipp? Guten Fußball, klar, aber was sagst du, wer macht das Ding?
2: Ja, das ist natürlich schwierig, aber ich tippe schon, dass Stöckse das Ding macht und dass sie mit 4-1 gewinnen.
1: Michi, was sagst du?
3: Das ist aber jetzt, das ist echt mutig. Das ist richtig mutig, ja. Das
2: muss man einen riskieren, glaube
3: ich. Ja? Also, ich sag mal Elfmeterschießen. Also, wir sollen voll auf unsere Kosten kommen.
1: Und wer setzt sich da durch?
3: Und da setzt sich Hasbergen durch.
1: Oh, ich bin auch bei Hasbergen, weil die können Pokal. Die haben schon mal den Pokal gewonnen vor Jahren. Und ich glaube auch, dass die das Ding mit einem Torunterschied 3-2 gewinnen.
3: Naja, gut. Also wir schreiben mal auf. 4-1, 3-2, Elfmeterschießen, 6-4. Und dann gucken wir mal. Und dann sprechen wir am Dienstag. Diesmal am Dienstag. Es ist ja Pfingsten. Ne? Am Dienstag sprechen wir mal wieder drüber. Und dann gucken wir, wer von uns dreien hier den super Tipp abgegeben hat.
1: Ich hoffe, ich kann denn widersprechen.
2: Ich bin gespannt.
3: Ich auch. Ja? Ja, Stefan, vielen Dank, dass du da warst. War eine tolle Sache. Wir freuen uns alle auf den Pfingstmontag. Du dich vor allem, nicht? Mit deinem Organisatorenteam. Ihr seid noch voll dabei.
2: Ja, richtig. NLV, ja, genau. Hier muss nochmal Tino Schildknecht erwähnt werden als Ausschussleitender, der ganz, ganz viel Mühe und Arbeit hatte mit der Ausrichtung jetzt. Und wir sind natürlich mit allen Ausschussmitgliedern dabei. Freuen uns darauf und wird jetzt Zeit, dass der Montag kommt.
1: Ihr habt aber auch eine Mordsarbeit vor euch, den ganzen Kram aufbauen, morgens um 8 schon und dann abends wieder abbauen, ne?
2: Ja, das ist richtig, aber das gehört dazu und an dem Tag wird auch ordentlich umgesetzt und wir hoffen auf Frieden, auf ein tolles Spiel und eine gute Atmosphäre.
3: Das war ein schönes Schlusswort. Stefan, jetzt ran an die Arbeit, an ein schönes Wochenende, Pfingstwochenende. Wir sehen uns am Montag auf dem Platz. Ich bin schon ganz aufgeregt und der kleine Mann neben uns hier, der erst recht, weil der muss um 10 Uhr schon laufen.
1: Oh, das ist ja meine Uhrzeit,
3: das passt. Ja, bis dahin.
2: Okay, danke.

0: Immer um diese Zeit sind wir sportlich unterwegs. Wir haben jetzt so viel über Fußball gesprochen, aber Michi, der andere Sport soll nicht so kurz kommen.
1: Ja, und zwar haben wir Leichtathletik. Es gibt ja gerade über Pfingsten, da lohnt sich das, gibt es Veranstaltungen, die sind national sehr anerkannt. Und eins davon ist das Leichtathletik-Pfingstsportfest in Zeven. Die 45. Auflage kommt und da kommen wirklich auch nationale Größen in der Jugend, bei den Männern und bei den Frauen. Und da nehmen ganz viele Nienburgerinnen und Nienburger teil. Sie laufen und sind meistens Läuferinnen, Sprinterinnen und Langläufer. Sie laufen für die LG Neustadt Nord, aber kommen aus Nienburg und aus dem Landkreis Nienburg. Und ihr Trainer Carsten Thielking, der hat uns so ein bisschen erzählt, wer nimmt alles aus dem Nienburger Raum und Kreis an diesem 45. nationalen Pfingstsportfest in Zeven teil und wie stehen Ihre Chancen?
2: Ja, Michi, wir freuen uns natürlich schon riesig auf das Sportwochenende, das traditionelle Leichtathletik-Sportfest, Pfingstsportfest in Zeven. Dort nehmen wir traditionell auch teil. Es kommen auch vier diesmal tatsächlich aus dem Kreis Nienburg. Allen voran natürlich auch die Nova. Die Nova ist in der Disziplin 3000 Meter Hindernis gemeldet. Dort läuft sie dieses Jahr 1000 Meter länger wie im letzten Jahr. In der U20 muss man schon 3000 Meter laufen. Und ihr Ziel ist es natürlich, vorne mitzulaufen. Vielleicht, wenn sie gut drauf ist, sogar norddeutsche Meisterin zu werden. Ist natürlich eine große Herausforderung, aber das vorrangige Ziel wird auch bei ihr sein, dass sie die Qualifikationszeit von 12 Minuten 30 erreicht, damit sie im Sommer dann in Bochum-Wattenscheid bei den deutschen Meisterschaften an den Start gehen kann, so wie ja im letzten Jahr auch schon. Wir sind da guter Dinge. Sie ist gut vorbereitet und hat Wind im Rücken. Sie hat am gestrigen Mittwoch, am 20. Mai, die Qualifikationsnorm erreicht über die 3000 Meter Flachdistanz. Haben wir uns natürlich riesig drüber gefreut und wir hoffen, dass die Motivation sie bis zum Sonntag auch trägt, dass sie dort sich dann auch in der zweiten Disziplin qualifizieren kann für die DM. Ja, die Lynn ist unsere talentierte Sprinterin aus Binnen und sie hatte die Spezialdisziplin über 100 Meter. Dort hat sie bereits die Qualifikation erreicht für die Norddeutsche Meisterschaft auch schon in diesem Jahr. Bei den deutschen Meisterschaften darf sie im nächsten Jahr erst teilnehmen und kann sich da also bis dahin auch noch richtig gut entwickeln. In der Staffel ist sie ja auch gesetzt. Dort nimmt sie bei uns ja die zweite Position ein. Auch dort wird sie bei der Landesmeisterschaft an den Start gehen und da freuen wir uns auch schon riesig drauf. Dann haben wir noch zwei junge Herren. Einmal den Live, das ist der Bruder von der Lynn, auch aus Binnen kommt. Der läuft die 200 Meter in Zeven und die 400 Meter und versucht sich auch bei dem Sportwochenende für die Landesmeisterschaft auf diesen Distanzen für den Wettbewerb zu qualifizieren in Lingen. Und der Trainingspartner von Live ist der Freddy Arendt. Der hat die Qualifikation tatsächlich schon in der Tasche. Der 17-Jährige kommt aus Steierberg, also aus dem Kreis Nienburg und wird auch auf der 200-Meter-Distanz und auf der 400-Meter-Distanz an den Start gehen. Er war jetzt lange verletzt ist wieder am Aufbau. Die Qualifikationswerte stammen tatsächlich aus dem Jahr 2025, können aber auch angesetzt werden für das Jahr 2026. Da freuen wir uns schon drauf und genau.
0: Aber wie bereiten sich eigentlich die Athletinnen und Athleten darauf vor? Wie ist die Stimmung kurz vor diesem Leichtathletik-Sportfest? Darüber sprechen wir gleich.

0: Immer um diese Zeit, da wird es sportlich bei uns und wir sind gerade angekommen bei der 45. Auflage beim Pfingstsportfest der Leichtathleten in Seven.
1: Ja, und da ist wirklich, wirklich was los, viel los. Da kommen national anerkannte Athletinnen und Athleten und Jugendliche und wir haben sehr viele talentierte Jugendliche, das haben wir gerade eben gehört, auch hier im Kreis Nienburg, die für die LG Neustadt Nord starten. Und dort eben halt leistungsmäßig auch gut gefördert werden. Und zwar mit den beiden Damen, die an den Start gehen, nämlich mit Lynn Braun als Sprinterin und mit Nova Osten als Langstreckenläuferin, habe ich mich unterhalten. Ich habe angefangen mit der Lynn. Lynn, wie bist du vorbereitet und wie läuft's denn jetzt mit deinen Zielen für die Saison 2026 in der Freiluft und vor allem für Zeven?
2: Dieses Jahr sind meine weiteren Ziele erstmal die Landesmeisterschaft, wofür ich mich ja schon qualifiziert habe. Da versuche ich mich noch einmal zu steigern und vielleicht die 12er Zeit zu schaffen, da ich in den letzten Wettkämpfen ja schon nah dran war. Und in der Staffel möchte ich natürlich auch wieder vorne mit dabei sein. Und außerdem freue ich mich dieses Jahr auf die Norddeutschen Meisterschaften, wenn ich dann da teilnehmen kann. Da habe ich allerdings noch keine große Vorstellung, sondern möchte mich einfach verbessern. Ansonsten möchte ich mich hauptsächlich dieses Jahr auf 2027 vorbereiten, wo ich dann vielleicht schon an der Deutschen Meisterschaft teilnehmen kann.
1: Das sagt die Sprinterin, unsere Lynn Braun hier aus Binnen, ein super Talent und wir drücken ihr ganz fest die Daumen, genauso wie der Nova Osten, die ist am Wochenende, nämlich am Sonntag dran, bei den Norddeutschen Meisterschaften über 3000 Meter Hindernis. Wir haben es gerade schon gehört, über 3000 Flach hat sie sich schon für die Deutschen Meisterschaften qualifiziert und jetzt versucht sie es bei der Norddeutschen über 3000 Meter Hindernis und da sagt sie, wie sie vorbereitet ist.
3: Bei mir ist bis jetzt alles gut. Also ich bin gut vorbereitet. Gestern hatte ich einen Wunsdorf-Einlauf über die 3000 Meter flach und habe mich damit zu den Deutschen qualifiziert, zu den Deutschen Meisterschaften. Und deswegen bin ich super gespannt, wie das denn jetzt in Zeven am Wochenende wird, über die 3000 Meter Hindernis. Und da sind natürlich meine Ziele, auch die deutsche Qualifikationszeit zu holen und vielleicht auch norddeutsche Meisterin zu werden. Das wäre natürlich der Oberhammer. Das wäre natürlich richtig, richtig gut, wenn das klappen würde. Natürlich ist es ziemlich, ziemlich schwierig, da das jetzt ja auch dieses Mal mein erster 3000 Meter Hindernislauf ist. Also letztes Jahr waren es ja auch nur 2000 Meter Hindernis. Und deswegen ist das jetzt schon eine Steigerung, aber ich bin mal gespannt und freue mich schon riesig darauf.
0: Also von dieser Motivation können sich unsere Fußballer oder Badminton
1: ganz gewaltig
0: was abschneiden.
1: Ja, ja.
0: Die haben gesagt, ja, vielleicht können wir da was Zählbares holen. Die sagt, ich will deutsche Meisterin werden.
1: Ja, so. Und das ist super. Und ich habe mir gerade so bildlich vorgestellt, Chris, wir beide über 3000 Meter Hindernis. Weißt du, eine Runde würden wir, glaube ich, noch einigermaßen gesund überstehen.
0: Ganz aber ehrlich, ich glaube, wir würden gerade über das erste Hindernis kommen
1: und
0: dann ist vorbei.
1: Ja, und dann krabbeln wir unterdurch oder so. Ne? Und die Nova, die läuft da und will sich für die deutschen Meisterschaften qualifizieren. Wir drücken allen Nienburgerinnen und Nienburgern, Leichtathleten und Leichtathletinnen für das Sportfest in Zeven ganz doll die Daumen.
0: Und wie der Kreispokal und auch das Sportfest am Pfingsten ausgegangen ist, das hören wir dann nicht am Pfingstmontag, sondern am Dienstag.
1: Am Dienstag, mal. Am Dienstag um 8 Uhr oder wann?
0: Ja, genau. Wie immer, Sportzeit, ne?
1: Irgendwie Dienstag.
0: Dienstagmorgen, 8 Uhr. Wäre schön, wenn du pünktlich wärst.
1: Ja.
0: Ich bin sowieso da.
1: Ja, wir sind immer da.

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1: Ich bin Tanja Wagner. Braucht es die NATO überhaupt noch, wenn sie beim Iran-Krieg nicht mitzieht? Diese Frage stellt sich aus Sicht der USA. Präsident Trump sieht die europäischen Bündnispartner deshalb unter Zugzwang. Das ist das Ergebnis eines NATO-Außenministertreffens in Schweden.
2: US-Außenminister Rubio machte seinen europäischen Kollegen eines ganz klar. Beim NATO-Gipfel in 6 Wochen in der Türkei müsse Präsident Trump vom Mehrwert der NATO überzeugt werden. Nachdem Spanien den USA die Nutzung eigener Stützpunkte für den Iran-Krieg verbot, stelle sich diese Frage ganz eindeutig. Und die Europäer sollen auch berichten, wie sie beim Aufbau der eigenen Verteidigung vorankommen. Dieter Ebeling, Brüssel.
1: In Apotheken sollen Patientinnen und Patienten künftig mehr Leistungen wie Impfungen, Vorsorge und Tests bekommen können. Das sieht ein Gesetz der schwarz-roten Koalition vor, das heute der Bundestag beschlossen hat. Gesundheitsministerin Wagen sagte, das Gesetz stärke die Apothekenlandschaft auch finanziell und sorge für weniger Bürokratie. Konkret sollen Apotheken neben Impfungen auch Leistungen zur Vorbeugung und Früherkennung anbieten. In Deutschland sind im vergangenen Jahr so wenige neue Wohnungen fertiggestellt worden wie seit mehr als 10 Jahren nicht. Nach Zahlen des Statistischen Bundesamtes waren es rund 206.000. Das ist der niedrigste Wert seit 2012.
3: Seit Jahren versucht die Politik, Neubau anzukurbeln im Kampf gegen Wohnungsmangel und steigende Mieten. Die Zahlen zeigen, das gelingt nicht. Allein im Vergleich zum Vorjahr sind nochmal 18% weniger Neubauten fertig geworden. Die Baubranche fordert weiter weniger Bürokratie und bessere Rahmenbedingungen. Bauministerin Huberts verspricht wieder einmal Gesetzesänderungen, die Bauen einfacher machen sollen, und verweist auf eine gestiegene Zahl von Baugenehmigungen, die Besserung verspreche. Jan-Henner Reitze, Berlin.
1: Bei dem Ebola-Ausbruch in der Demokratischen Republik Kongo steigen die Fallzahlen weiter an. Mittlerweile gibt es nach Angaben der Weltgesundheitsorganisation fast 750 Verdachtsfälle und 177 mutmaßliche Todesfälle. Es gebe zwar Fortschritte bei Überwachungsmaßnahmen und Labortests, schrieb WHO-Chef Tedros auf X, doch Gewalt und Unsicherheit behinderten die Bekämpfung der Epidemie.
4: Hallo und herzlich willkommen bei Radio Mittelweser. Heute im Interview der erste Vorsitzende Werner B. vom Weserbeats e.V. Wie ist der Verein Weserbeats entstanden und was bedeutet der Name Weserbeats eigentlich?
5: Ja, ich bin Werner Behrens, Gründungsmitglied vom Weserbeats und dann später auch erster Vorsitzender geworden. Das heißt, die ganzen Jahre der erste Vorsitzende vom Weserbeats Verein e.V. Wir sind vor 10 Jahren, haben wir uns gegründet, also vor über 10,5 Jahren, muss man sagen, weil vor circa 11 und 12 Jahren hier in Nienburg die Nazis auf Märsche waren und wir gesagt haben, das können wir nicht akzeptieren. Und dann haben wir uns zusammengesetzt, ein paar Jugendliche von der Antifa und wir vom DGB-Kreisvorstand. Und nach 2 Stunden war klar, wir machen ein Musikfestival, wo wir auch politische Bildung machen wollen. Und so ist Weserbeats entstanden. Um den Namen haben wir lange gerungen, aber die Weser ist ja klar, die fließt hier. Beats, auch klar das Wort. Naja, und Nazis aus dem Takt bringen, das hängt mit dem Marschieren zusammen. Die Nazis marschieren ja gerne mit ihren Stiefeln. Oder jetzt wollte ich mehr so oft, aber damals war es so.

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1: Heute zu Gast Werner Behrens von Weserbeats. Wir haben vorhin schon geklärt, was ist überhaupt der Verein Weserbeats und was bedeutet der Name? Was mich jetzt noch interessieren würde, ist, wie viele Mitglieder seid ihr und was wollt ihr durch euren Verein bezwecken?
2: Wir sind circa 40 Mitglieder. Das ist der Sache geschuldet, weil es die Rock-Ini vor uns gab und viele junge Leute natürlich auch bei der Rock-Ini ganz aktiv sind. Und insofern ist das so eine kleine, in ganz bisschen Konkurrenz. Aber wir hoffen natürlich, dass wir noch mehr Mitglieder gewinnen und wir haben auch immer tatkräftige Unterstützung. Von der Seite her läuft das schon ganz rund. Was bezwecken wir mit Weserbeats? Weserbeats ist ein Festival, wo auch Musik gemacht wird, aber in erster Linie die politische Bildung. Denn das Konzept ist so, dass wir nachmittags anfangen, in diesem Jahr auch um 15 Uhr, dass dann auf der linken Seite des Freibades, wir sind dieses Jahr im Freibad Holter, das zweite Mal, stehen befreundete Stände, die sich auch darstellen aus der Zivilgesellschaft und die auch alle für Demokratie und Menschenwürde kämpfen, das heißt mit uns gemeinsam. Und nebenbei läuft dann auch Musik und abends, ja, bis 23 Uhr wird es dann immer rockiger und fetziger natürlich. Das heißt, wir wollen ja auch Spaß haben ein bisschen, ne? Nicht nur Bildung machen.
1: Und diesen Samstag ist es soweit, da gibt es wieder ein Weserbeats und was uns da erwartet, hören wir nach ein bisschen Musik.

0: Heute zu Gast Werner Behrens von Weserbeats. Diesen Samstag ist es ja wieder soweit. Was wird uns erwarten?
1: Ja, Samstag um 15 Uhr beginnt es mit den berühmten Blindfischen. Also auch Ältere kennen noch die Blindfische. Die sind inzwischen auch schon seit über 25 Jahren im Geschäft. Ich weiß nicht genau, wo sie gegründet wurden, aber ich weiß, dass ein Nienburger der erste Manager von den Blindfischen war. Und das ist so eine Band, die Kindermusik macht und die Kinder unheimlich mitreißt. Also ich weiß es von meiner Tochter, die steht Kopf, wenn sie das Wort Blindfische hört. Das ist für uns nachmittags das Highlight. Und die Blindfische sind auch ein Pate von der Grundschule am Bach. Schule ohne Rassismus. Ist ja die Grundschule am Bach und davon sind die Pate. Und deswegen passt das ganz gut. Das heißt also, wir erwarten von der Grundschule am Bach sehr viele Kinder. Ich weiß auch vom Direktor Herr Plorin, dass dort viele Klassen sich engagieren werden. Die haben auch schon im Werkunterricht was gebastelt. Bin ich ganz gespannt. Dann werden viele andere Stände kommen, vom über den BUND bis Gewerkschaftsstände natürlich. Anti-Atom und wie sie alle heißen. Inzwischen sind wir weit über 12, 13 Stände. Das endet ungefähr bei den runden Tischen, die mit einer großen Gruppe kommen. Und von der Jugend aus Hemsen erwarten wir auch wie das zweite Mal einen riesigen Stand mit Aktivitäten. Dann haben wir Fußballdart, um die kleinen Kinder auch so ein bisschen zu bespaßen. Aber eben auch die Blindfische nachmittags. Und die spielen 2 Stunden. Danach geht es so weiter mit unserer Hausband, die Omas gegen rechts. Die dürfen ja nie fehlen dabei. Sind ja auch immer sehr aktiv und kämpfen auch wirklich mit uns gemeinsam gegen den rechten Sumpf. Und danach wird es dann immer rockiger und poppiger. Die Stände bleiben ungefähr bis circa 18, 19 Uhr und danach sind wir dann mit der Musik im Gange. Das heißt vorher die Bildung und ein bisschen Musik, Kinderbelustigung und danach richtige Musik.
0: Und ob wir uns dieses Jahr auf ein noch neues Projekt freuen können, das erfahren wir nach ein bisschen Musik.

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1: Ich bin Tanja Wagner. In Apotheken gibt's schon jetzt nicht nur Medikamente. Künftig sollen sie Patienten aber noch weitere Leistungen anbieten können. Von Impfungen über Vorsorge bis zu mehr Medikamenten, auch ohne bisher nötiges Rezept. Das hat der Bundestag beschlossen.
2: Es sollen sämtliche Schutzimpfungen angeboten werden können, wie gegen Grippe, Tetanus oder gegen Zecken. Auch Blutabnehmen soll bei über 18-Jährigen bald in der Apotheke möglich sein, aber nur nach einer medizinischen Schulung des Personals. In Ausnahmefällen sollen auch verschreibungspflichtige Medikamente ohne Rezept abgegeben werden. Die Kassenärztliche Bundesvereinigung hatte schon vorab gewarnt. Die Diagnose von Krankheiten, die Anwendung von Medikamenten und die Therapie seien Aufgabe der Ärzte. Dem stehen aber immer weniger Hausärzte im ländlichen Raum sowie volle Arztpraxen gegenüber. Tine Klimach, Berlin.
1: US-Außenminister Rubio hat beim NATO-Außenministertreffen in Schweden für einen Plan B zur Öffnung der Straße von Hormuz geworben. Alle würden ein Abkommen mit dem Iran begrüßen, das die Öffnung der für den globalen Öl- und Gasmarkt zentralen Meerenge beinhalte, sagte Rubio in Helsingborg. Falls sich der Iran aber weigere, die Meerenge zu öffnen und beschließe, sie zu kontrollieren und Mautgebühren für die Durchfahrt zu erheben, brauche man einen Plan B. Rubio hob hervor, dass die USA dabei nicht auf die Hilfe von Verbündeten angewiesen seien. Hunde und Katzen in der EU müssen künftig durch Mikrochips identifizierbar sein. Die EU-Staaten haben dieser neuen Regel endgültig zugestimmt. Bis die Chips Pflicht sind, gelten aber Übergangsfristen.
3: Begründet wird die Registrierungspflicht mit dem Kampf gegen illegalen Tierhandel. Für Hunde sieht die EU-Regelung eine Übergangsfrist von 10 Jahren vor, für Katzen sind es 15 Jahre. Bauernhofkatzen sind übrigens von der Chippflicht ausgenommen. Nun müssen nationale Datenbanken geschaffen werden, die natürlich auch EU-weit geteilt werden können. Wie das alles genau geregelt wird, ist noch unklar. Dieter Ebeling, Brüssel.
1: Lukas Podolski beendet seine Karriere als Profifußballer. Der Weltmeister von 2014, der seit 2021 in Polen spielt, hört in diesem Sommer auf. Ein Kapitel endet, eine neue Ära beginnt, teilte Podolski auf Instagram mit.
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1: Ich bin Tanja Wagner. Außenminister Wadefuhl ist optimistisch, was eine gemeinsame Zukunft der NATO mit den USA angeht, trotz der Kritik von US-Präsident Trump. US-Außenminister Rubio habe sehr das Gemeinsame der NATO betont, sagte Wadefuhl nach einem Treffen der NATO-Außenminister in der schwedischen Hafenstadt Helsingborg. Bei dem Gipfel der NATO-Staats- und Regierungschefs in der Türkei in 6 Wochen ginge es darum, ein Zeichen der Geschlossenheit abzugeben, sagte Wadefuhl. Es sei auch klar geworden, dass gemeinsam jetzt konstruktiv daran zu arbeiten sei, die Aufgaben der Zukunft zu lösen. In Apotheken gibt es schon jetzt nicht nur Medikamente. Künftig sollen sie Patienten noch weitere Dienstleistungen anbieten können. Von Impfungen über Vorsorge bis zu mehr Medikamente auch ohne bisher nötiges Rezept. Das hat der Bundestag beschlossen.
2: Es sollen sämtliche Schutzimpfungen angeboten werden können, wie gegen Grippe, Tetanus oder gegen Zecken. Auch Blutabnehmen soll bei über 18-Jährigen bald in der Apotheke möglich sein, aber nur nach einer medizinischen Schulung des Personals. In Ausnahmefällen sollen auch verschreibungspflichtige Medikamente ohne Rezept abgegeben werden. Die Kassenärztliche Bundesvereinigung hatte schon vorab gewarnt. Die Diagnose von Krankheiten, die Anwendung von Medikamenten und die Therapie seien Aufgabe der Ärzte. Dem stehen aber immer weniger Hausärzte im ländlichen Raum sowie volle Arztpraxen gegenüber. Tine Klimach, Berlin.
1: Bei einem Cyberangriff auf einen externen Dienstleister von Krankenhäusern in Deutschland sind zehntausende Patientendaten gestohlen worden. Betroffen waren Kliniken in Baden-Württemberg, Nordrhein-Westfalen, Rheinland-Pfalz und dem Saarland.
3: Das gehackte Unternehmen ist für Abrechnungen zuständig, aber nur von Privatpatienten und Selbstzahlern. Es wird vermutet, dass die Hacker das Abrechnungssystem verschlüsseln wollten. Mit solchen Angriffen wird Lösegeld erpresst. Das klappte aber nicht. Die Attacke wurde vorher abgewehrt. Der Zugriff auf die Daten von unterm Strich zehntausenden Patienten konnte aber nicht verhindert werden. Jan-Henner Reitze, Nachrichtenredaktion.
1: Lukas Podolski beendet seine Karriere als Profifußballer. Der Weltmeister von 2014, der seit 2021 in Polen spielt, hört in diesem Sommer auf. Ein Kapitel endet, eine neue Ära beginnt, teilte Podolski auf Instagram mit.
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1: Ich bin Uli Reitinger. Zum Impfen oder zum Teil auch zum Blutabnehmen sollen wir in Zukunft auch in die Apotheke gehen können. Außerdem sollen chronisch Kranke dort Medikamente auch ohne neues Rezept bekommen können. Das hat der Bundestag beschlossen. Die Bundesregierung will damit Apotheken auf dem Land erhalten und Arztpraxen entlasten. Der Verband der Hausärztinnen und Hausärzte sieht die geplanten Änderungen kritisch. Verbandschef Markus Blumenthal-Bayer sagte im ZDF:
2: Ich halte von der Apothekenreform gar nichts. Es ist weder eine Entlastung der Praxen noch eine Verbesserung von Versorgung, sondern es ist ein Dammbruch und es ist auch eine Gefahr für Patientensicherheit.
1: Der Vorsitzende des Verbands der Hausärztinnen und Hausärzte, Markus Blumenthal-Bayer. Die wegen gestiegener Spritpreise eingesetzte Taskforce der Bundesregierung bewertet die aktuelle Versorgungslage als stabil. Der Sommerurlaub sei sicher, auch in Sachen Kerosin, heißt es. Vertreter der Taskforce haben sich darüber mit der Logistik-, Chemie- und Luftverkehrsbranche ausgetauscht.
3: Sorgen gab es zuletzt wegen einer möglichen Kerosinknappheit. Aktuell geht es nicht um die Menge, sondern um die Preise. So ein Vertreter der Luftverkehrsbranche. Trotzdem ist die Lage weiter dynamisch und schlecht vorherzusehen. Für die Industrie geht es vor allem darum, Lieferketten langfristig zu sichern. Vor dem Start der Reisewelle zum langen Pfingstwochenende ist Tanken wieder billiger geworden. Im bundesweiten Tagesdurchschnitt kostete gestern ein Liter E10 knapp unter 2 Euro. Ähnlich auch der Liter Diesel. Wie es mit dem Tankrabatt weitergeht, ist noch nicht raus. Er besteht bis Ende Juni. Aus Berlin, Tine Klimach.
1: Außenminister Wadefuhl ist optimistisch, was eine gemeinsame Zukunft der NATO mit den USA angeht und das trotz der Kritik von US-Präsident Trump. US-Außenminister Rubio habe sehr das Gemeinsame der NATO betont, sagte Wadefuhl nach einem Treffen der NATO-Außenminister in der schwedischen Hafenstadt Helsingborg. In 6 Wochen kommen die Staats- und Regierungschefs der NATO in der Türkei zu ihrem Gipfel zusammen. Dabei gehe es dann darum, ein Zeichen der Geschlossenheit abzugeben, sagte Wadefuhl. Und noch zum Sport. Die deutsche Eishockey-Nationalmannschaft hat bei der Weltmeisterschaft in der Schweiz zum ersten Mal gewonnen. Gegen Außenseiter Ungarn siegte das Team von Bundestrainer Harold Kreis in Zürich mit 6:2. Damit kann die Mannschaft weiter aufs Viertelfinale hoffen, muss dafür aber die nächsten beiden Spiele gewinnen gegen Österreich und Großbritannien.
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1: Ich bin Uli Reitinger. Der Bundestag hat ein Gesetz der schwarz-roten Koalition beschlossen, das Apotheken künftig mehr Leistungen ermöglicht. Dazu gehören Impfungen, Vorsorge- und Schnelltests, aber auch Blutentnahmen und die Abgabe verschreibungspflichtiger Medikamente ohne Rezept. Gesundheitsministerin Wagen sagt, die Versorgung erfordere Aufgaben auf mehr Schultern zu verteilen. Bei Ärztevertretern stößt die Reform auf scharfe Kritik. Außenminister Wadefuhl hat sich optimistisch geäußert, beim NATO-Gipfel im Juli in der Türkei eine Verständigung mit den USA zu finden. Wadefuhl setzt auf eine NATO mit den USA. US-Außenminister Rubio habe das Gemeinsame der NATO betont, sagte Wadefuhl nach einem Treffen im schwedischen Helsingborg.
2: US-Außenminister Rubio machte seinen europäischen Kollegen eines ganz klar. Beim NATO-Gipfel in 6 Wochen in der Türkei müsse Präsident Trump vom Mehrwert der NATO überzeugt werden. Nachdem Spanien den USA die Nutzung eigener Stützpunkte für den Iran-Krieg verbot, stelle sich diese Frage ganz eindeutig. Und die Europäer sollen auch berichten, wie sie beim Aufbau der eigenen Verteidigung vorankommen. England und Frankreich haben angekündigt, bei der Sicherung der Straße von Hormuz mitzumachen. Auch Deutschland ist grundsätzlich bereit. Eine NATO-Mission wird das aber wohl nicht. Aus Brüssel, Edith Ebeling.
1: Bei einem Cyberangriff auf einen externen Dienstleister von Krankenhäusern sind zehntausende Patientendaten gestohlen worden. Betroffen sind Kliniken in Baden-Württemberg, Nordrhein-Westfalen, Rheinland-Pfalz und im Saarland.
3: Das gehackte Unternehmen ist für Abrechnungen zuständig, aber nur von Privatpatienten und Selbstzahlern. Es wird vermutet, dass die Hacker das Abrechnungssystem verschlüsseln wollten. Mit solchen Angriffen wird Lösegeld erpresst. Das klappte aber nicht. Die Attacke wurde vorher abgewehrt. Der Zugriff auf die Daten von unterm Strich zehntausenden Patienten konnte aber nicht verhindert werden. Der Cyberangriff passierte schon im April. Betroffene Kliniken haben angekündigt, alle Patienten zu informieren, von denen Daten gestohlen wurden. Jan-Henner Reitzer, Nachrichtenredaktion.
1: Und noch zum Sport. Drittligist Rot-Weiß Essen hat den ersten Schritt Richtung Aufstieg gemacht. RWE gewann das Relegationshinspiel gegen Zweitligist Greuther Fürth mit 1:0. Das Tor des Abends schoss Müsel nach einer guten Stunde. Das Rückspiel ist am Dienstag in Fürth.
4: Einen wunderschönen guten Tag und herzlich willkommen zu einer neuen Ausgabe von Weltmix. Hier auf Radio Mittelweser. Ich bin Egon Garding. Und ich habe heute wieder das Kuriositätenkabinett der Weltnachrichten für euch geplündert. Schnallt euch an, denn heute wird es tierisch stur, fahrerisch gewagt und kulinarisch. Nun ja, sagen wir mal treffsicher. Wir schauen uns an, was die Welt jenseits der großen Politik so treibt. Los geht's!

0: ich sie
1: wir
0: nicht.
1: Starten direkt vor unserer Haustür. Naja, fast. In Hessen, genauer gesagt in Dillenburg, gab es einen Polizeieinsatz der etwas anderen Art. Ein Biber hatte sich entschieden, dass die Landstraße sein neues Revier ist. Aber denken Sie nicht, dass der kleine Kerl beim Anblick der Blaulichter verschwunden wäre. Nein, er leistet

0: Welt hinfällig.
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0: pelzigen Rowdy zu einer Dame, die es nur gut meinte. In Kressbronn am Bodensee dachte sich eine 84-jährige Seniorin, dass Einparken eigentlich auch vom Beifahrersitz aus klappen müsste. Während ihr Mann noch draußen stand, griff sie beherzt durch das offene Fenster zum Lenkrad und gab Gas. Das Ergebnis, das Auto machte einen Satz, rammte ein anderes Fahrzeug und die Dame verletzte sich leicht. Moral von der Geschichte, Einparken ist Teamsport, aber einer sollte bitte trotzdem auf dem Fahrersitz sitzen.
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jetzt schauen wir mal rüber nach Polen, nach Tonice, wenn ich es richtig ausgesprochen habe. Dort hat ein Mann bewiesen, dass Milchprodukte nicht nur gesund, sondern auch verdammt teuer sein können. Er bewarf ein fahrendes Auto mit einem Joghurtbecher. Klingt erstmal nach einem dummen Jungenstreich, aber der Becher war so unglücklich platziert, dass er einen Schaden von umgerechnet fast 2000 Euro an der Windschutzscheibe und der Karosserie anrichtete. Die Polizei konnte den Joghurtvandalen per Video überführen. Da hätte er sich für das Geld lieber ein paar Paletten Premium-Dessert kaufen sollen.

0: Wenn Sie demnächst in den Urlaub fliegen, passen Sie bei der Schuhwahl auf. An immer mehr Flughäfen weltweit und jetzt auch vermehrt in Einkaufszentren tauchen Warnschilder auf. Crocs-Verbot auf Rolltreppen. Warum? Weil die weichen Gummischuhe so flexibel sind, dass sie am Ende der Rolltreppe in die Schlitze gezogen werden können. Das ist kein Witz. Es gab schon böse Verletzungen. Also für den Flug sind die gemütlichen Treter super, aber auf der Rolltreppe heißt es Füße heben oder barfuß. Okay, lieber Füße heben.
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können wir das nicht alle. Der Wecker klingelt um 5 Uhr morgens und man möchte ihn am liebsten aus dem Fenster werfen. Ein Postbote in Deutschland hat das Ganze jetzt offiziell gemacht. Er weigerte sich, seine Schicht so früh zu beginnen und zog vor Gericht. Sein Argument, die frühe Stunde sei unzumutbar. Und wissen Sie was? Er hat recht bekommen. Zumindest teilweise gab es eine Entschädigung, weil der Arbeitgeber die Arbeitszeiten nicht einfach so einseitig festlegen durfte. Ein Sieg für alle Langschläfer, auch wenn die Briefe jetzt vielleicht erst nach der Mittagspause kommen.

Freunde, die Welt bleibt zurück und wir bleiben für euch dran. Das war der Weltmix für heute auf Radio Mittelweser. Ich hoffe, ihr hattet genauso viel Spaß wie ich bei diesen skurrilen Geschichten. Schaltet auch nächstes Mal wieder ein, wenn es heißt Neues aus dem globalen Wahnsinn. Ich bin Egon Garding, ich wünsche euch einen entspannten Tag und passt auf eure Joghurtbecher auf. Tschüss!

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1: Ich bin Uli Reitinger. In Apotheken gibt es schon jetzt nicht nur Medikamente. Künftig sollen Apotheken Patienten aber noch weitere Leistungen anbieten können. Von Impfungen über Vorsorge bis hin zu mehr Medikamenten auch ohne bisher nötiges Rezept. Das hat der Bundestag beschlossen.
2: Es sollen sämtliche Schutzimpfungen angeboten werden können, wie gegen Grippe, Tetanus oder gegen Zecken. Auch Blut abnehmen soll bei über 18-Jährigen bald in der Apotheke möglich sein, aber nur nach einer medizinischen Schulung des Personals. In Ausnahmefällen sollen auch verschreibungspflichtige Medikamente ohne Rezept abgegeben werden. Die Kassenärztliche Bundesvereinigung hatte schon vorab gewarnt. Die Diagnose von Krankheiten, die Anwendung von Medikamenten und die Therapie seien Aufgabe der Ärzte. Dem stehen aber immer weniger Hausärzte im ländlichen Raum sowie volle Arztpraxen gegenüber. Aus Berlin, Tine Klimach.
1: Die EU und Mexiko haben nach 10-jährigen Verhandlungen eine modernisierte Fassung ihres Handels- und Partnerschaftsabkommens unterzeichnet. Das passierte bei einem bilateralen Gipfel in Mexiko-Stadt. EU-Kommissionspräsidentin von der Leyen und EU-Ratspräsident Costa waren mit einer größeren Delegation nach Mexiko gereist. Mit dem Handelsabkommen reagieren Mexiko und die EU auch auf die protektionistische Handelspolitik der USA. In Deutschland sind im vergangenen Jahr so wenige neue Wohnungen fertiggestellt worden wie seit 10 Jahren nicht. Nach Zahlen des Statistischen Bundesamts waren es rund 206.000. Das ist der niedrigste Wert seit 2012.
3: Seit Jahren versucht die Politik, Neubau anzukurbeln im Kampf gegen Wohnungsmangel und steigende Mieten. Die Zahlen zeigen, das gelingt nicht. Allein im Vergleich zum Vorjahr sind nochmal 18% weniger Neubauten fertig geworden. Die Baubranche fordert weiter weniger Bürokratie und bessere Rahmenbedingungen. Bauministerin Huberts verspricht wieder einmal Gesetzesänderungen, die Bauen einfacher machen sollen, und verweist auf eine gestiegene Zahl von Baugenehmigungen, die Besserung verspreche. Aus Berlin, Jan-Henna Reitze.
1: Und noch zum Sport. Drittligist Rot-Weiß Essen will nach 19 Jahren wieder in die zweite Fußball-Bundesliga aufsteigen. Und der Traum lebt weiter. RWE gewann das Relegationshinspiel gegen Zweitligist Greuther Fürth mit 1:0. Den einzigen Treffer erzielte Torben Müsel nach einer guten Stunde. Das Rückspiel findet am Dienstag in Fürth statt.
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1: Ich bin Uli Reitinger. Unionsfraktionschef Jens Spahn sieht aktuell keine finanziellen Spielräume für eine BAföG-Erhöhung, obwohl diese in der Koalition bereits fest vereinbart ist. Staatliche Leistungen wie Bürgergeld, Wohngeld, Elterngeld und BAföG werden wir absehbar nicht erhöhen können, sagte der CDU-Politiker dem Münchner Merkur. Erst vor wenigen Wochen hatten sich Koalitionspolitiker nach langen Diskussionen auf eine BAföG-Reform verständigt. Die sieht vor, zum kommenden Wintersemester die Wohnkostenpauschale von 380 auf 440 Euro im Monat zu erhöhen. Dann soll das BAföG schrittweise auf das Niveau der Grundsicherung angehoben werden. Zum Impfen oder zum Teil auch Blut abnehmen sollen wir in Zukunft auch in die Apotheke gehen können. Außerdem sollen chronisch Kranke dort Medikamente auch ohne neues Rezept bekommen können. Das hat der Bundestag beschlossen. Die Bundesregierung will damit Apotheken auf dem Land erhalten und Arztpraxen entlasten. Der Verband der Hausärztinnen und Hausärzte sieht die geplanten Änderungen allerdings kritisch. Verbandschef Markus Blumenthal-Bayer sagte im Zweiten:
2: Ich halte von der Apothekenreform gar nichts. Es ist weder eine Entlastung der Praxen noch eine Verbesserung von Versorgung, sondern es ist ein Dammbruch und es ist auch eine Gefahr von Patientensicherheit.
1: Der Vorsitzende des Verbands der Hausärztinnen und Hausärzte Markus Blumenthal-Bayer. Die wichtigsten europäischen Verbündeten der Ukraine haben mit Präsident Zelensky darüber beraten, wie die stockenden Bemühungen um ein Ende des russischen Angriffskriegs wieder in Gang gebracht werden können. Bei der Videoschalte waren unter anderem Bundeskanzler Merz und der französische Präsident Macron dabei.
3: Im Abwehrkampf gegen den russischen Angriffskrieg spricht Zelensky nun von einer so starken Position seiner Streitkräfte wie seit Jahren nicht mehr. Zelensky sieht vor allem auch die jüngsten Drohnenangriffe weit im russischen Hinterland als Erfolg. Er hofft deshalb auf noch mehr Unterstützung und Geld der Europäer für die Ukraine. Hier in Moskau werden die Erfolge Kiews heruntergespielt. Kreml-Chef Putin gibt sich weiter siegessicher. Aus Moskau, Ulf Mauder.
1: Und noch zum Sport. Rot-Weiß Essen hat sich in einem packenden Relegationshinspiel gegen die Spielvereinigung Greuther Fürth eine gute Ausgangsposition erarbeitet und darf weiter von der zweiten Bundesliga träumen. Drittligist Essen besiegte den Zweitligisten Fürth mit 1:0. Das Rückspiel ist am Dienstag in Fürth.
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1: Ich bin Uli Reitinger. Finanzminister und SPD-Chef Klingbeil hat die Kompromissbereitschaft seiner Partei in den anstehenden Koalitionsrunden zu grundlegenden Reformen signalisiert. Die notwendigen Reformen voranzutreiben erfordere Kompromisse in der politischen Mitte, sagte Klingbeil der Rheinischen Post. Wir sind bereit, aufeinander zuzugehen und die Blockaden in unserem Land zu überwinden, so Klingbeil weiter. Unionsfraktionschef Spahn hat die bereits fest verabredete BAföG-Reform jetzt offenbar einkassiert. Staatliche Leistungen wie Bürgergeld, Wohngeld, Elterngeld und eben BAföG werden wir absehbar nicht erhöhen können, sagte er dem Münchner Merkur. Bei einem Cyberangriff auf einen externen Dienstleister von Krankenhäusern sind zehntausende Patientendaten gestohlen worden. Betroffen sind Kliniken in Baden-Württemberg, NRW, Rheinland-Pfalz und im Saarland.
2: Das gehackte Unternehmen ist für Abrechnungen zuständig, aber nur von Privatpatienten und Selbstzahlern. Es wird vermutet, dass die Hacker das Abrechnungssystem verschlüsseln wollten. Mit solchen Angriffen wird Lösegeld erpresst. Das klappte aber nicht. Die Attacke wurde vorher abgewehrt. Der Zugriff auf die Daten von unterm Strich zehntausenden Patienten konnte aber nicht verhindert werden. Der Cyberangriff passierte schon im April. Betroffene Kliniken haben angekündigt, alle Patienten zu informieren, von denen Daten gestohlen wurden. Jan-Henner Reitze, Nachrichtenredaktion.
1: Die wichtigsten europäischen Verbündeten der Ukraine haben mit Präsident Zelensky darüber beraten, wie die stockenden Bemühungen um ein Ende des russischen Angriffskriegs wieder in Gang gebracht werden können. An der Videoschalte nahmen Bundeskanzler Merz, der französische Präsident Macron und der britische Premierminister Starmer teil. Aus London hieß es nachher, dass die Unterstützung der Ukraine in den kommenden Monaten noch verstärkt werde. Zum Sport. Der FC Bayern und Titelverteidiger VfB Stuttgart treffen am Abend im DFB-Pokalfinale aufeinander. Für die Bayern geht es nach der Meisterschaft um das Double. Trainer Vincent Kompany.
3: Das bleibt einfach ein historischer Moment, wenn man diese Pokal in die Luft stehen kann. Und dieses Erfolgserlebnis möchten wir auch haben. Unsere ganze Mannschaft spricht über dieses Pokal schon seit dem ersten Tag. Deswegen glaube ich, dass von Bayern München totale Wertschätzung gibt für dieses Pokal. Und ja, wir wollen den wieder nach München bringen.
1: Die Bayern müssen auf ihren angeschlagenen Torwart Manuel Neuer verzichten. Anstoß ist um 20 Uhr.
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